0: Es ist 2 Uhr und 27 Minuten. 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
1: Heute am frühen Morgen ist es meist bewölkt. Örtlich zeigt sich Nebel bei Frühwerten zwischen 8 und 14 Grad. In Bayerisch-Schwaben und im Allgäu gibt es Auflockerungen. Am Nachmittag und Abend fällt verbreitet leichter Regen. Momentan haben wir in Kissing 13 Grad und trockenes Wetter. In Obergünzburg 12 Grad und in Dillingen 13 Grad. Der Radio Schwaben 3-Tage-Trend. Morgen ist es wolkig, später freundlicher, einzelne Schauer bleiben möglich. Am Dienstag beginnt der Tag örtlich neblig. Danach ist es sonniger und mit 20 bis 25 Grad warm. Zur Wochenmitte zeigt es sich wieder wechselhafter, mit Schauern und lokalen Gewittern.
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1: Aktuell sind uns keine Verkehrsbehinderungen und keine Blitzer bekannt. Weiterhin eine gute Fahrt.
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1: Am frühen Morgen zeigt sich in Bayerisch-Schwaben und dem Allgäu ein Mix aus Wolken und etwas Sonne. Örtlich hält sich im Ostallgäu noch Nebel, sonst ist es meist bedeckt und windarm. Heute zeigt es sich zunächst wechselhaft bewölkt. Am Nachmittag und Abend fällt gebietsweise Regen bei 8 bis 14 Grad und 19 bis 22 Grad am Nachmittag. Der Radio Schwaben 3-Tage-Trend. Morgen gibt es zunächst Wolken, später freundliche Abschnitte und zum Abend hin Aufklarungen. Am Dienstag ist der Tag örtlich neblig, danach zunehmend freundlich. Am Mittwoch folgen wieder Regenschauer und es kühlt spürbar ab. Im Moment liegen die Temperaturen bei 13 Grad in Eichach bei bedecktem Himmel, 12 Grad in Wertach und 11 Grad in Bissingen.
0: Es ist 2 Uhr und 58 Minuten. 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
2: Ich bin Dominik Schweiger. Gemeinsame Sitzplätze im Zug sollen für Familien wieder günstiger werden. Verkehrsminister Bilger fordert von der Deutschen Bahn die Rückkehr der Familienreservierung. Bis Juni letztes Jahr kosteten bis zu 5 Plätze zusammen 10,40 Euro. Seit der Abschaffung muss jeder Sitz einzeln reserviert und auch bezahlt werden. Mehr als 128.000 Menschen haben eine Petition für die Wiedereinführung der Familienreservierung unterschrieben. Das Unternehmen hinter ChatGPT OpenAI verschiebt seinen Börsengang bis ins kommende Jahr. Firmenchef Altman begründete das im Magazin Fortune mit den aktuellen Sicherheitsbedenken bei künstlicher Intelligenz. Zudem deutete er an, dass führende KI-Unternehmen die Entwicklung besonders leistungsfähiger Modelle gemeinsam verlangsamen könnten, um Risiken zu begrenzen. Deutschlandweit öffnen heute wieder historische Gebäude für einen Besuch und das in der Regel kostenlos. Am Tag des offenen Denkmals sollen auch Menschen für eine Besichtigung angelockt werden, die sonst eher andere Ausflüge machen. Finn Wiens berichtet.
3: Welches Denkmal bietet sich bei mir um die Ecke für einen Besuch an? Das kann jeder online unter tagdesoffenendenkmals.de nachschauen. Es gibt auch eine App. Deutschlandweit machen 6.500 Denkmäler mit. Manche sind sonst nicht für die Öffentlichkeit zugänglich. Im Mittelpunkt stehen in diesem Jahr Industriegebiete, Brücken oder Tunnel. Angeboten werden Führungen, Vorträge und Aktionen zum Mitmachen.
2: Mit bis zu 170 Stundenkilometern ist ein 17-Jähriger in einem gestohlenen Auto vor der Polizei durch Passau geflüchtet. Er durchbrach eine Straßensperre und fuhr dabei laut Polizei auf einen Beamten zu. Die Einsatzkräfte schossen daraufhin auf den Wagen. Kurz danach verunglückte der Jugendliche. Er wurde leicht verletzt und festgenommen. Zur Fußball-Bundesliga. Der FC Augsburg ist die Tabellenführung nach nur einem Spieltag wieder los. Der FCA spielte gegen Leverkusen 2:2 unentschieden. Neuer Spitzenreiter ist Freiburg nach einem 5:0 gegen Gladbach. Dortmund gewann gegen Paderborn 3:0, Frankfurt in Mainz 3:1 und Hoffenheim gegen Stuttgart 2:1. Köln und Bremen trennten sich 1:1.
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1: Auf der A7 Füssen-Reute Richtung Ulm zwischen Dreieck Hittistetten und Kreuz Ulm-Elchingen laufen Markierungsarbeiten. Der linke Fahrstreifen ist bis etwa 6 Uhr gesperrt. Meldungen über Blitzer oder Abstandsmessungen liegen uns derzeit nicht vor. Kommt gut an.
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0: Es ist 3 Uhr und 27 Minuten. 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
1: Zum Start in den Tag ist der Himmel wechselnd bewölkt mit örtlichen Auflockerungen. In Bayerisch-Schwaben und im Allgäu ist der Wind kaum spürbar. Bei rund 10 Grad ist es frisch. Im Ostallgäu liegt zu Beginn noch Nebel. Im Laufe des Vormittags lockert es etwas auf. Am Nachmittag und Abend kommt verbreitet Regen auf. Derzeit in Gersthofen 13 Grad und trocken, Oberstdorf 8 Grad und Rhein am Lech 12 Grad. Der Radio Schwaben 3-Tage-Trend. Morgen ist es zunächst bewölkt, dann lockert es auf. Einzelne Schauer sind möglich. Gegen Tagesende zeigt es sich freundlicher. Am Dienstag beginnt es örtlich neblig. Danach ist es freundlicher und teils sonnig bis etwa 24 Grad. Zur Wochenmitte ziehen wieder Schauer auf. Vereinzelt auch Gewitter. Dabei ist es deutlich kühler.
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1: Auf der A7 Füssenreute Richtung Ulm zwischen Dreieck Hittistetten und Kreuz Ulm-Elchingen ist wegen Markierungsarbeiten der linke Fahrstreifen gesperrt. Im Moment gibt es keine Geschwindigkeitskontrollen. Die kostenfreie Verkehrs- und Blitzer-Hotline 08000 11 82 11.
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1: Am frühen Morgen ist es meist bedeckt. Örtlich zeigt sich die Sonne, der Wind ist kaum spürbar. In Bayerisch-Schwaben und dem Allgäu liegen die Temperaturen heute früh zwischen 8 und 13 Grad. Später sind örtlich Schauer unterwegs. Momentan sind es in Affing 12 Grad bei bedecktem Himmel, in Mindelheim 12 und in Bissingen 13 Grad. Der Radio Schwaben 3-Tage-Trend. Morgen zeigt es sich zunächst bewölkt mit einzelnen Schauern. Später gibt es freundlichere Abschnitte. Und zum Abend hin klart es auf. Bei Höchstwerten zwischen 19 und 22 Grad. Am Dienstag kann sich in tieferen Lagen zunächst Nebel halten. Danach zeigt es sich freundlicher. Zur Wochenmitte zeigt es sich wieder wechselhafter mit Regenschauern und insgesamt kühler.
0: Es ist 3 Uhr und 56 Minuten. 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
2: Ich bin Dominik Schweiger. Einmal hinter sonst verschlossene Türen schauen. Beim Tag des offenen Denkmals öffnen heute bundesweit mehr als 6000 historische Gebäude. Im Mittelpunkt steht dieses Mal Bamberg. Dort findet die zentrale Eröffnung statt und mehr als 50 Denkmäler können besichtigt werden. Vom alten Rathaus bis hin zu einer Bürstenwerkstatt aus dem Jahr 1907. Bahnreisen sollen für Familien wieder etwas günstiger werden. Verkehrsminister Bilger setzt sich für die Rückkehr der Familienreservierung ein. Bis Ende Juni letztes Jahr konnten bis zu 5 Sitzplätze gemeinsam für 10,40 Euro gebucht werden. Heute wird jeder Platz einzeln berechnet. Eine Petition gegen diese Änderung haben mehr als 128.000 Menschen unterschrieben. Vermietern könnten bei Verstößen gegen die Mietpreisbremse künftig Bußgelder drohen. Justizministerin Hubig will die Regeln verschärfen. Bisher müssen Vermieter in der Regel lediglich zu viel gezahlte Miete zurückerstatten. Nach Ansicht der Ministerin lässt sich die Mietpreisbremse noch zu leicht umgehen. Ein Reformentwurf liegt bereits im Bundestag. Die Europaabgeordnete Christine Singer ist in Regensburg mit der Bayerischen Sprachwurzel ausgezeichnet worden. Der Preis geht an bekannte Persönlichkeiten, die auch in der Öffentlichkeit bewusst Dialekt sprechen. Singer stammt aus dem Landkreis Garmisch-Partenkirchen, ist Landwirtin und sitzt seit 2024 für die Freien Wähler im Europaparlament. Und zur Bundesliga. Niklas Füllkrug hat Werder Bremen mit seinem Treffer zum 1:1 in Köln einen Punkt gerettet. Tabellenführer ist Freiburg nach einem 5:0 gegen Gladbach. Dortmund schlug Paderborn 3:0. Augsburg und Leverkusen trennten sich 2:2. Stuttgart verlor in Hoffenheim 1:2. Frankfurt gewann in Mainz 3:1. Und in der zweiten Liga besiegte St. Pauli den VfL Wolfsburg mit 1:0.
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1: Ihr habt freie Fahrt. Derzeit gibt es keine Verkehrsbehinderungen. Und hier die neuesten Blitzer auf Radio Schwaben. Am Klinkerberg in Augsburg, auf der B17 bei Graben sowie auf der Kaufbeurer Straße in Kempten. Gute Fahrt mit Radio Schwaben. 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

0: Es ist 4 Uhr und 26 Minuten. 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
1: Zum Tagesbeginn wechseln Wolken und sonnige Lücken. In Bayerisch-Schwaben und im Allgäu ist der Wind zunächst schwach. Heute wechseln bis zum Nachmittag Wolken und Sonne. Am Abend ziehen Schauer auf. Früh liegen die Werte zwischen 8 und 14 Grad. Der Radio Schwaben 3-Tage-Trend. Morgen ist es wolkig. Im weiteren Verlauf lockert es auf, später wird es klar. Am Dienstag beginnt der Tag örtlich neblig. Danach wird es freundlich mit Temperaturen zwischen 19 und 25 Grad. Zur Wochenmitte ziehen wieder Schauer auf, dabei ist es kühler. Momentan ist es in Friedberg bei 12 Grad trocken, in Erkheim sind es 11 Grad und in Wertingen 13 Grad.
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1: Ihr habt freie Fahrt, derzeit gibt es keine Verkehrsbehinderungen. Und hier die neuesten Blitzer auf Radio Schwaben. In der Kaufbeurer Straße in Kempten und auf der B17 bei Graben. Die kostenfreie Verkehrs- und Blitzer-Hotline 08000 11 82 11.
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1: Zum Start in den Tag ist es wechselnd bewölkt, teils mit Sonne und kaum Wind. In den nächsten Stunden liegen die Temperaturen zwischen 8 und 14 Grad. Im Tagesverlauf wechseln sich Wolken und freundliche Abschnitte ab. Zum Abend hin sind örtlich Schauer möglich. Der Radio Schwaben 3-Tage-Trend. Morgen zeigt es sich wechselhaft, zunächst wolkig, später mit Auflockerungen und einzelnen Schauern. Am Dienstag beginnt der Tag stellenweise neblig, später wird es freundlicher mit 23 bis 25 Grad am Nachmittag. Zur Wochenmitte folgen in Bayerisch-Schwaben und dem Allgäu wieder Regenschauer, örtlich auch Gewitter. Es wird kühler. Aktuell meldet Honstetten 14 Grad, Mauerstetten 13 Grad und Nördlingen 12 Grad, stark bewölkt.
0: Es ist 4 Uhr und 57 Minuten. 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
2: Ich bin Dominik Schweiger. Guten Morgen. Gemeinsame Sitzplätze im Zug sollen für Familien wieder günstiger werden. Verkehrsminister Bilger fordert von der Deutschen Bahn die Rückkehr der Familienreservierung. Bis Juni letztes Jahr kosteten bis zu 5 Plätze zusammen 10,40 Euro. Seit der Abschaffung muss jeder Sitz einzeln reserviert und auch bezahlt werden. Mehr als 128.000 Menschen haben eine Petition für die Wiedereinführung der Familienreservierung unterschrieben. Das Unternehmen hinter ChatGPT OpenAI verschiebt seinen Börsengang bis ins kommende Jahr. Firmenchef Altman begründete das im Magazin Fortune mit den aktuellen Sicherheitsbedenken bei künstlicher Intelligenz. Zudem deutete er an, dass führende KI-Unternehmen die Entwicklung besonders leistungsfähiger Modelle gemeinsam verlangsamen könnten, um Risiken zu begrenzen. Der Großteil der Menschen lehnt Friedrich Merz als Bundeskanzler ab. Fast 4 von 5 haben das in einer Umfrage für die Bild gesagt. Selbst bei Wählerinnen und Wählern der Union ist Merz unbeliebt. Mehr als die Hälfte hält ihn für eine Fehlbesetzung. Damit setzt sich die Talfahrt der Kanzlerbeliebtheit fort. Letztes Jahr war immerhin noch jeder und jeder Dritte zufrieden mit ihm. Mit bis zu 170 Stundenkilometern ist ein 17-Jähriger in einem gestohlenen Auto vor der Polizei durch Passau geflüchtet. Er durchbrach eine Straßensperre und fuhr dabei laut Polizei auf einen Beamten zu. Die Einsatzkräfte schossen daraufhin auf den Wagen. Kurz danach verunglückte der Jugendliche. Er wurde leicht verletzt und festgenommen. Und zur Bundesliga. Niklas Füllkrug hat Werder Bremen mit seinem Treffer zum 1:1 in Köln einen Punkt gerettet. Tabellenführer ist Freiburg nach einem 5:0 gegen Gladbach. Dortmund schlug Paderborn 3:0. Augsburg und Leverkusen trennten sich 2:2. Stuttgart verlor in Hoffenheim 1:2. Frankfurt gewann in Mainz 3:1. Und in der zweiten Liga besiegte St. Pauli den VfL Wolfsburg mit 1:0.
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1: Uns liegen im Moment keine Staus und Behinderungen vor. Und hier die neuesten Blitzer auf Radio Schwaben. In der Kaufbeurer Straße in Kempten und auf der B17 bei Graben. Gute Fahrt mit Radio Schwaben.
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0: ist 5 Uhr und 25 Minuten. 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
1: Zum Start in den Tag ist der Himmel wolkig, örtlich mit sonnigen Lücken und kaum Wind bei 9 bis 14 Grad in den nächsten Stunden. Heute Vormittag bleibt es wechselnd bewölkt. Am Nachmittag ist es mild, später ziehen gebietsweise Regenschauer auf. Der Radio Schwaben 3-Tage-Trend. Morgen ist es meist bewölkt, später lockert es auf und zum Abend hin klart es vielerorts auf. Am Dienstag beginnt der Tag regional mit Nebel in Tal- und Beckenlagen. Danach setzt sich zunehmend die Sonne durch. Am Nachmittag sind 20 bis 25 Grad drin. Zur Wochenmitte zeigt es sich in Bayerisch-Schwaben und im Allgäu wieder wechselhafter, mit Schauern und merklich kühler. Aktuell meldet Aindling 11 Grad, Oberstdorf 6 Grad und trocken, sowie Möttingen 12 Grad bei bedecktem Himmel.
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1: Aktuell liegen uns keine Verkehrsstörungen vor. Gemeldet ist nur ein Blitzer auf der B17 bei Graben. Meldet Staus und Blitzer immer per WhatsApp unter 08000 11 82 11.
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1: Der Morgen zwischen Donau und den Alpen ist wolkig. Örtlich zeigt sich etwas Sonne. Im Tagesverlauf bleibt es in Bayerisch-Schwaben und dem Allgäu wechselnd bewölkt. Am Nachmittag freundlicher. Zum Abend sind Schauer und Regen möglich. Heute liegen die Temperaturen zwischen 8 und 23 Grad. Der Wind bleibt meist schwach.
2: Der Radio Schwaben 3-Tage-Trend.
1: Morgen ist es bewölkt, am Nachmittag lockert es auf, zum Abend vielfach klar, einzelne Schauer bleiben möglich. Am Dienstag beginnt der Tag örtlich mit Nebel, danach zeigt es sich sonniger und warm, bei Temperaturen zwischen 8 und 25 Grad. Zur Wochenmitte ist es wieder unbeständiger mit Regen und Schauern und insgesamt kühler. Im Moment in Bad Grönenbach 10 Grad, trocken und stark bewölkt, in Meitingen 11 Grad und in Burgau 11 Grad.
0: Es ist 5 Uhr und 55 Minuten. 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
3: Ich bin Angela Kress. Guten Morgen. Die Probleme bei der Bahn und der Verkehrsinfrastruktur sieht Bundesverkehrsminister Bilger als einen Faktor für die Unzufriedenheit im Land. Er will nun immerhin die abgeschaffte Familienreservierung wieder einführen. Man sei mit der Bahn dazu im Gespräch, sagte Bilger den Funke-Medien. Katrin Müller berichtet.
4: Gegen unpünktliche Züge hilft das zwar nicht, das wären aber immerhin mal gute Nachrichten für die leidgeprüften Fahrgäste. Die Bahn hatte die Familienreservierung vor gut einem Jahr abgeschafft. Bis dahin konnten Familien für 10,40 Euro bis zu 5 Sitzplätze gemeinsam reservieren. Seitdem muss für jeden Platz einzeln bezahlt werden.
3: Bringt das die erhoffte Wende im deutschen E-Auto-Geschäft? Der neue elektrische Polo von Volkswagen kommt bei den Kunden wohl deutlich besser an als erwartet. Bisher hat VW mehr als 30.000 Bestellungen bekommen, besonders viele davon aus Deutschland. Der ID Polo ist seit Ende April bestellbar und steht seit wenigen Tagen bei den Händlern. Eigentlich wollte OpenAI, die KI-Firma hinter ChatGPT, an die Börse gehen, aber daraus wird erstmal nichts. Der Konzern tritt auf die Bremse. Firmenchef Altman begründet das im Magazin Fortune mit Sicherheitsbedenken bei künstlicher Intelligenz. Erstmal müsse geklärt werden, wie Unternehmen und Regierungen mit den Risiken umgehen. Auch bei anderen KI-Firmen soll gebremst werden, etwa bei Anthropic. Kanzler Merz steckt ja weiter in seinem Beliebtheitstief fest. Einen Kanzlersturz wird's aus Bayern aber nicht geben. CSU-Chef Söder stellt sich hinter Merz und nennt ihn in der Bild am Sonntag den richtigen Mann an der Regierungsspitze. Trotzdem müsse die Bundesregierung aufs Tempo drücken. Die bisherigen Ergebnisse seien zu mager, etwa beim Kampf gegen Sozialmissbrauch. Zur Fußball-Bundesliga. Der FC Augsburg ist die Tabellenführung nach nur einem Spieltag wieder los. Der FCA spielte gegen Leverkusen 2:2. Neuer Spitzenreiter ist Freiburg nach einem 5:0 gegen Gladbach. Dortmund gewann gegen Paderborn 3:0, Frankfurt in Mainz 3:1 und Hoffenheim gegen Stuttgart 2:1. Köln und Bremen trennten sich 1:1.
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1: Aktuell sind uns keine Verkehrsbehinderungen und keine Blitzer bekannt. Weiterhin eine gute Fahrt.
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0: Es ist 6 Uhr und 24 Minuten. 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
1: Zum Start in den Tag wechseln Wolken und freundliche Abschnitte. Bei rund 10 bis 13 Grad ist es frisch. Im Tagesverlauf zeigt es sich milder. Am Abend sind verbreitet Schauer oder Regen möglich. Der Radio Schwaben 3-Tage-Trend. Morgen ist es wechselhaft mit vielen Wolken und einzelnen Schauern. Später gibt es freundlichere Abschnitte. Am Dienstag beginnt der Tag in Bayerisch-Schwaben und im Allgäu stellenweise neblig. Danach setzt sich häufiger die Sonne durch. Bei 20 bis 24 Grad zeigt es sich deutlich wärmer. Zur Wochenmitte folgen wieder Regen oder Schauer. Und es ist spürbar kühler. Aktuell meldet Schwabmünchen 12 Grad bei bedecktem Himmel, Obergünzburg 13 Grad und Kaisheim 12 Grad.
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1: Es sieht gut aus auf den Straßen. Das Radio Schwaben Verkehrsradar meldet keine Behinderungen und keine Blitzer.
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1: Heute früh gibt es teils heiteren Himmel, teils Wolken und Sonne bei 8 bis 13 Grad. In Bayerisch-Schwaben und im Allgäu bleibt es am Vormittag meist trocken. Später wird es wolkiger und am Abend setzt leichter Regen ein. Der Radio Schwaben 3-Tage-Trend. Morgen ist es wechselnd bewölkt mit etwas Sonne und meist trocken. Im Allgäu kann am Abend Nebel aufkommen. Am Dienstag löst sich der Frühnebel rasch auf. Danach ist es freundlich und warm bei 20 bis 25 Grad. Zur Wochenmitte ist es wieder unbeständig. Örtlich sind Schauer oder Gewitter möglich. Im Moment sind es in Dasing 11 Grad bei bedecktem Himmel, in Bad Wörishofen 12 Grad und in Rhein am Lech 12 Grad.
0: Es ist 6 Uhr und 57 Minuten. 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
2: Ich bin Angela Kress. Guten Morgen. Zwar stellen immer weniger Menschen einen Asylantrag in Deutschland, aber die, die es tun, sind damit meist erfolgreich. Laut Zahlen der Bundesregierung stellten im ersten Halbjahr fast 40.000 Menschen zum ersten Mal einen Asylantrag, gut ein Drittel weniger als im Vorjahreszeitraum. Babette Büchner berichtet.
3: Fällt der Bescheid positiv aus, spielt bei der Hälfte der Fälle der Familienschutz eine Rolle. Noch höher war die Quote bei Flüchtlingen aus Afghanistan. Grund dafür ist ein Urteil des Europäischen Gerichtshofs. Das hatte entschieden, dass Frauen seit der Machtübernahme der Taliban grundsätzlich einen Schutzanspruch haben.
2: Für Familien könnte es in Zukunft wieder etwas günstiger werden, im Fernverkehr mit der Bahn unterwegs zu sein. Bundesverkehrsminister Bilger drängt darauf, die Familienreservierung wieder einzuführen. Den Funke-Zeitungen sagte er, dass man dazu mit der Bahn im Gespräch sei. Im Juni 2025 war sie abgeschafft worden. Bis dahin konnten Familien für gut 10 Euro bis zu 5 Sitzplätze gemeinsam reservieren. Seitdem muss für jeden Platz extra bezahlt werden. Es gibt ja Pläne der Deutschen Bahn, die Regionalverbindung zwischen Augsburg und München auszudünnen. Und das stößt auf immer mehr Widerstand. Mehr als 3.000 Menschen haben bisher eine Online-Petition gegen die Pläne unterschrieben. Auch unter anderem 3 schwäbische Landräte fordern die Bahn auf, die Pläne aufzugeben. Hintergrund ist, dass die Strecke laut Bahn überlastet ist und ICEs sie bevorzugt nutzen sollen. Mehr als 6.000 Denkmäler bundesweit öffnen heute ihre Türen. Offiziell eröffnet wird der Tag des offenen Denkmals diesmal in Bamberg. Er soll auch Menschen anlocken, die sonst eher andere Ausflüge machen. Manche der Denkmäler sind außerdem sonst nicht öffentlich zugänglich. In der Fußball-Bundesliga ist Freiburg im Moment Tabellenerster. Die Breisgauer gewannen gegen Gladbach mit 5:0. Bei der Borussia muss sich Trainer Eugen Polanski nach Niederlage Nummer 3 Sorgen um seinen Job machen. Außerdem spielten Augsburg-Leverkusen 2:2, Dortmund-Paderborn 3:0, Hoffenheim-Stuttgart 2:1, Mainz-Frankfurt 1:3 und Köln-Bremen 1:1.
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1: Es sieht gut aus auf den Straßen. Das Radio Schwaben Verkehrsradar meldet keine Behinderungen und keine Blitzer.
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0: Es ist 7 Uhr und 24 Minuten. 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
1: Heute Vormittag gibt es bei uns Sonne und Wolken. Im weiteren Verlauf zeigt es sich wechselhaft. Am Nachmittag liegen die Werte zwischen 19 und 22 Grad. Zum Abend hin setzt leichter Regen ein. Der Radio Schwaben 3-Tage-Trend. Morgen ist es in Bayerisch-Schwaben und dem Allgäu zunächst wolkig, später freundlicher. Regenschauer sind aber möglich. Am Abend lockert es auf. Am Dienstag beginnt der Tag örtlich neblig, danach ist es sonnig. Am Nachmittag liegen die Werte zwischen 20 und 25 Grad. Zur Wochenmitte zeigt es sich wieder wechselhafter mit Regen, Schauern und örtlichen Gewittern. Derzeit werden in Inningen 12 Grad, in Immenstadt 8 Grad und in Nersingen 11 Grad gemessen. Dazu ist es trüb.
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1: Aktuell sind uns keine Verkehrsbehinderungen und keine Blitzer bekannt. Weiterhin eine gute Fahrt.
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1: Zum Start in diesen Vormittag wechseln sich Sonne und Wolken ab. Später nimmt die Bewölkung zu. Am Nachmittag ist es meist bedeckt. Gegen Abend kommt verbreitet Regen auf. Die Höchstwerte liegen meist um 20 Grad. Der Radio Schwaben 3-Tage-Trend. Morgen zeigt es sich zunächst wolkig. Später gibt es Auflockerungen und einzelne Schauer. Am Dienstag beginnt der Tag stellenweise neblig, danach lockert es auf und mit 20 bis 25 Grad ist es deutlich wärmer. Zur Wochenmitte zeigt sich das Wetter wieder unbeständig, mit Regen und einzelnen Gewittern. In Bayerisch-Schwaben und im Allgäu ist es spürbar kühler. Momentan haben wir in Stadtbergen 12 Grad, in Buxheim 10 Grad bei wolkenlosem Himmel und in Weißenhorn 11 Grad.
0: Es ist 7 Uhr und 59 Minuten. 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
2: Ich bin Angela Kress. Guten Morgen. Könnte sich KI selbstständig machen und das Internet übernehmen? Damit ein solches Horrorszenario nicht Wirklichkeit wird, haben mehrere Chefs von großen KI-Konzernen jetzt beschlossen, wir treten auf die Bremse. OpenAI hat außerdem entschieden, erstmal nicht an die Börse zu gehen. Seit Wochen gibt es Sorgen, weil sich KI-Software in Hacking-Testläufen selbstständig gemacht hatte. Das Niedrigwasser im Rhein könnte in diesem Jahr erhebliche volkswirtschaftliche Schäden verursachen. Davon geht die IHK-Arbeitsgemeinschaft Rheinland-Pfalz aus. Wie hoch die Summe am Ende tatsächlich ausfällt, ist noch unklar. Seit der Dürre 2018 mit hohen Schäden wurde nachgebessert. Zum Beispiel wurden Schiffe speziell für Niedrigwasser gebaut. Trotzdem könnten sich die Schäden etwa beim Benzinpreis auch längerfristig auswirken, sagt die IHK. Die Probleme bei der Bahn und der Verkehrsinfrastruktur sieht Bundesverkehrsminister Bilger als einen Faktor für die Unzufriedenheit im Land. Er will nun immerhin die abgeschaffte Familienreservierung wieder einführen. Man sei mit der Bahn dazu im Gespräch, sagte Bilger den Funke-Medien. Katrin Müller berichtet.
3: Gegen unpünktliche Züge hilft das zwar nicht, das wären aber immerhin mal gute Nachrichten für die leidgeprüften Fahrgäste. Die Bahn hatte die Familienreservierung vor gut einem Jahr abgeschafft. Bis dahin konnten Familien für 10,40 Euro bis zu 5 Sitzplätze gemeinsam reservieren. Seitdem muss für jeden Platz einzeln bezahlt werden.
2: Immer weniger Menschen stellen in Deutschland einen Asylantrag. Der Anteil derer, die mit ihrem Antrag erfolgreich sind, ist aber erneut gestiegen. Im ersten Halbjahr lag die Schutzquote, also die der erfolgreichen Anträge, laut Bundesamt für Migration und Flüchtlinge bei gut 47%, 10 Prozentpunkte höher als im vergangenen Jahr. Ein wichtiger Faktor war der Familienschutz. Der soll dafür sorgen, Familien zusammenzuführen oder nicht zu trennen. Zur Fußball-Bundesliga. Der FC Augsburg ist die Tabellenführung nach nur einem Spieltag wieder los. Der FCA spielte gegen Leverkusen 2:2. Neuer Spitzenreiter ist Freiburg nach einem 5:0 gegen Gladbach. Dortmund gewann gegen Paderborn 3:0, Frankfurt in Mainz 3:1 und Hoffenheim gegen Stuttgart 2:1. Köln und Bremen trennten sich 1:1.
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1: Ruhiger und störungsfreier Verkehr im Sendegebiet. Und hier die neuesten Blitzer auf Radio Schwaben. Auf der A8 bei Gersthofen sowie auf der B12 bei Kraftesried. Kommt gut ans Ziel.
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0: Es ist 8 Uhr und 24 Minuten. 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
1: Heute Vormittag ist es meist bedeckt, im Süden zeitweise freundlicher. Zunächst ist es trocken, gegen Abend kommt leichter Regen auf. In Bayerisch-Schwaben und im Allgäu liegen die Temperaturen zwischen 8 und 22 Grad. Der Radio Schwaben 3-Tage-Trend. Morgen zeigt es sich wechselhaft mit einzelnen Schauern, am Abend lockert es örtlich auf. Am Dienstag beginnt der Tag gebietsweise neblig, danach zeigt es sich freundlicher und deutlich wärmer, zwischen 9 und 25 Grad. Am Mittwoch ziehen wieder Regenschauer und Gewitter auf, die Temperaturen gehen zurück. Aktuell meldet Zusmarshausen 12 Grad, Bad Hindelang wolkenlos bei 6 Grad und Neu-Ulm 12 Grad.
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1: Alles frei auf den Straßen, keine Staus oder Verkehrsbehinderungen in der Region. Und hier die neuesten Blitzer auf Radio Schwaben. Auf der A8 bei Gersthofen und auf der B12 bei Kraftisried sowie eine Abstandsmessung auf der A8 bei Augsburg. Meldet Staus und Blitzer immer per WhatsApp unter 08000 11 82 11.
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3: Heute Vormittag zeigt es sich wolkig mit einigen Auflockerungen. In Bayerisch-Raben und dem Allgäu wird es zwischen Donau und Alpen wechselhaft. Gegen Abend kommt verbreitet Regen auf. Die Höchstwerte liegen am Nachmittag bei 19 bis 22 Grad. Danach wird es frischer. Der Radio Schwaben 3-Tage-Trend. Morgen zunächst wolkig, später einzelne Schauer und zum Abend hin gebietsweise Auflockerungen. Am Dienstag beginnt der Tag teils neblig, danach wird es freundlicher bei 20 bis 25 Grad. Zur Wochenmitte wird es unbeständiger mit Regen und örtlichen Gewittern. Momentan liegen die Temperaturen bei 13 Grad in Mering, 13 Grad in Marktoberdorf bei wolkenlosem Himmel und 13 Grad in Mertingen.
1: Es ist 8 Uhr und 57 Minuten. 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
4: Ich bin Angela Kress. Guten Morgen. Bundesverkehrsminister Bilger sieht die Probleme bei der Bahn und lange Bauzeiten als einen Faktor für die Unzufriedenheit der Bürger. Den aktuellen Zustand der Bahn bezeichnete Bilger im Interview mit den Funke-Zeitungen als völlig unzureichend. Was er auch sagte, man sei mit der Bahn in Gesprächen, die Familienreservierung wieder einzuführen. Die hatte es für Familien bis Juni 2025 günstiger gemacht, gemeinsam Plätze zu reservieren. Nach den eigenständigen Hacking-Attacken durch künstliche Intelligenz zeigen sich mehrere große amerikanische KI-Firmen bereit, die Entwicklung der Technologie zu verlangsamen. Der Chef des KI-Unternehmens Anthropic, Amodei, sagte, er sei besorgt, dass ein KI-Schwarm in 6 bis 12 Monaten in der Lage sein könnte, das gesamte Internet zu übernehmen und sehr hohe Schäden zu verursachen. In Indonesien ist eine Fähre mit über 240 Menschen an Bord in Seenot geraten. Laut Behörden werden fast 130 Menschen vermisst. Auch wo das Schiff ist, ist unklar, weil die Funkverbindung abriss. Über 100 Menschen wurden von anderen Schiffen aufgenommen. Eine Person sei tot geborgen worden. Laut Bild-Zeitung nutzen Touristen für die Route zwischen zwei Inseln in der Regel Flugzeuge. Deutschlandweit öffnen heute wieder historische Gebäude für einen Besuch und das in der Regel kostenlos. Am Tag des offenen Denkmals sollen auch Menschen für eine Besichtigung angelockt werden, die sonst eher andere Ausflüge machen. Finn Wiens berichtet.
5: Welches Denkmal bietet sich bei mir um die Ecke für einen Besuch an? Das kann jeder online unter tagdesoffenendenkmals.de nachschauen. Es gibt auch eine App. Deutschlandweit machen 6500 Denkmäler mit. Manche sind sonst nicht für die Öffentlichkeit zugänglich. Im Mittelpunkt stehen in diesem Jahr Industriegebiete, Brücken oder Tunnel.
4: Ein 17-Jähriger hat sich bei Passau in einem gestohlenen Auto eine Verfolgungsjagd mit der Polizei geliefert. Dabei hat er mehrere Unfälle gebaut, hieß es von der Polizei. Nachdem er eine Straßensperre durchbrochen hatte und auf einen Beamten zugefahren war, schoss ein Polizist auf das Auto. Bei der weiteren Flucht und einem weiteren Unfall sei der Fahrer leicht verletzt worden und habe sich dann widerstandslos festnehmen lassen.
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3: Ihr habt freie Fahrt, derzeit gibt es keine Verkehrsbehinderungen. Und hier die neuesten Blitzer auf Radio Schwaben. Auf der A8 bei Gersthofen und auf der B12 bei Kraftisried sowie auf der A8 bei Augsburg gibt es eine Abstandsmessung. Gute Fahrt mit Radio Schwaben.
6: Schönen guten Morgen euch an diesem Sonntag. Urlaub on Air, das Sommerprogramm bei Radio Schwaben. Und wir setzen uns jetzt gleich mal gemeinsam zum Frühstück mit meiner Kollegin Jule Schweizer. Ich bin Melanie Knöppler.

0: Guten Morgen. Startet gut in diesen Sonntag mit Radio Schwaben und Urlaub on Air. Und gut starten, das macht man ja meistens auch mit einem richtig guten Frühstück. Neigen wir am Wochenende ja auch manchmal ein bisschen zum Übertreiben. Croissant, Semmel, Brezel. Ist ja nicht unbedingt das, was uns so richtig Power gibt. Deswegen habe ich da mal meine Kollegin Jojo Schweizer gefragt. Die hat sich damit ein bisschen auseinandergesetzt. Jojo, wie starten wir denn am besten gut in den Morgen mit einem gesunden Frühstück? Guten Morgen übrigens.
1: Guten Morgen. Also wer richtig viel Energie will, der kombiniert komplexe Kohlenhydrate zusammen mit Eiweiß. Das ist zum Beispiel Haferflocken, Vollkornbrot und Joghurt. Das Ganze ergibt langanhaltende Energie. Dann sollte man gesunde Fette und Nährstoffe einbauen, wie zum Beispiel Nüsse, Samen, Avocado und Obst für die stabile Leistungsfähigkeit. Und natürlich zuckerarm, das wäre auch ganz gut. Keine süßen Cornflakes oder Gebäck, einfach um Energietiefs zu vermeiden.
0: Also dann macht schon mal die Packung Haferflocken für heute Morgen auf und dann geht's energiegeladen in den Tag. Was ihr übrigens an dem so alles unternehmen könnt, das erfahrt ihr natürlich auch bei uns, Radio Schwaben. Oder ihr schaut mal bei uns auf der Internetseite radioschwaben.de, da gibt's auch jede Menge Veranstaltungen bei euch in der Region.

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3: Es ist 9 Uhr und 24 Minuten. 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
4: Heute Vormittag liegt meist eine Wolkendecke über uns. In Bayerisch-Schwaben und dem Allgäu ist es im weiteren Tagesverlauf wechselnd bewölkt. Am Nachmittag bei rund 20 Grad, bevor am Abend bei schwachem Wind leichter Regen einsetzt. Der Radio Schwaben 3-Tage-Trend. Morgen ist es zunächst bewölkt, später lockert es stellenweise auf bei 14 bis 20 Grad. Am Dienstag beginnt der Tag örtlich neblig, danach zeigt sich zeitweise die Sonne zwischen einigen Wolken. Zur Wochenmitte wird es wieder unbeständiger, mit Schauern und regional auch Gewittern. Im Moment liegen die Temperaturen in Welden bei 15 Grad, in Lindau sind es 16 Grad bei trockenem und leicht bewölktem Himmel. In Wallerstein liegen sie bei 16 Grad.
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4: Ruhiger und störungsfreier Verkehr im Sendegebiet. Und hier die neuesten Blitzer auf Radio Schwaben. Auf der A8 bei Gersthofen sowie auf der B12 bei Kraftesried gibt es Blitzer. Auf der A8 bei Augsburg eine Abstandsmessung. Kommt gut ans Ziel.
5: So ein Sonntag bietet sich doch wunderbar an, um ein bisschen zu garteln. Und das tun wir gleich mit unserem Gartenexperten Markus Schurer. Ich bin mit

0: Urlaub on Air, das Sommerprogramm bei Radio Schwaben heute. Das letzte Mal an einem Sonntag. Ja, es tut mir wahnsinnig leid, aber der Sommer, der ist jetzt dann vorbei. Man merkt es schon ein bisschen. Also ich habe diese Woche schon ein bisschen gefroren. Ich muss sagen, ich habe auch schon Pullover rausgeholt. Wahnsinn, oder? Nach diesem Sommer, man möchte es eigentlich nicht wirklich wahrhaben. Auch unser Gartenexperte Markus Schorer nicht.
1: Ja, keiner will es so wirklich hören, aber die letzten Wochen sind angebrochen. Die mediterranen Pflanzen müssen nämlich demnächst schon wieder rein. Ganz wichtig, kümmert euch jetzt um den Überwinterungsplatz, falls ihr zum Gärtner müssen. Jetzt buchen, jetzt anrufen, fragen, ob Platz ist. Dann euren eigenen Platz checken und ganz wichtig, düngt eure Pflanzen nochmal richtig fest. Jetzt im Herbst nochmal wirklich gut Dünger geben, gut Wasser, dass sie gesund, fit und gestärkt in den Winter starten.
0: Ja, und der nächste Sommer, der kommt dann ganz bestimmt. Wir machen es uns einfach schön. Mit der richtigen Musik, mehr 80er, 90er und aktuelle Hits, die gibt's nur hier bei Radio Schwaben. Schönen Sonntag euch.
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0: Ich habe euch ja versprochen, wir sprechen nochmal drüber, was man heute an diesem Sonntag unternehmen kann. Ihr hört Radio Schwaben Urlaub on Air, das Sommerprogramm, und wir gucken jetzt mal auf den Augsburger Plärrer.
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0: Feiern könnt ihr heute auf dem Plärrer natürlich von 11:30 bis 23 Uhr. Die Maskottchenparade, die gibt's von 16 bis 20 Uhr. Und bitte bedenken, heute ist der letzte Tag vom Herbstplärrer. Also nochmal ordentlich durchstarten, zum Beispiel im Schallerfestzelt. Da ist die vierte rot-grün-weiße Nacht mit dem FCA. Von 11 bis 16.30 Uhr Frühshoppen mit der Stadtkapelle Bobingen. Und ab 18 Uhr dann Musik von der Hausband. Und im Binswanger Zelt erwartet euch heute Mittag Ochs vom Spieß. Um 11 Uhr der musikalische Frühschoppen mit Kurt Pascher und seinen Böhmerwälder Musikanten. Und ab 18 Uhr dann Musik von Lecco Mio. Also, nochmal ordentlich feiern auf dem Herbstplärrer in Augsburg.

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2: Am Vormittag ist der Himmel meist bedeckt. Örtlich zeigt sich etwas Sonne. Heute Nachmittag sind es milde, 20 bis 22 Grad. Am Abend zieht leichter Regen auf. Der Wind ist schwach. Der Radio Schwaben 3-Tage-Trend. Morgen ist es zunächst bewölkt und stellenweise schaueranfällig. Später lockert es auf. Am Dienstag beginnt der Tag örtlich neblig. Anschließend zeigt es sich freundlicher. Am Nachmittag steigen die Werte auf 23 bis 25 Grad. Zur Wochenmitte ist es in Bayerisch-Schwaben und dem Allgäu wieder nasser. Örtlich sind Gewitter möglich. Im Moment in Augsburg 16 Grad, in Buchlohe 14 Grad bei leichter Bewölkung und in Dillingen 16 Grad.
0: Es ist 9 Uhr und 55 Minuten. 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
3: Ich bin Anke Lackres. Als wirklich kritische Situation hat die IHK-Arbeitsgemeinschaft Rheinland-Pfalz das Niedrigwasser im Rhein bezeichnet. Sie geht davon aus, dass dadurch in diesem Jahr ein erheblicher volkswirtschaftlicher Schaden entstehen könnte. 2018 sei beim Niedrigwasser ein Schaden von rund 2,4 Milliarden Euro entstanden, hieß es. Auch wenn seitdem die Logistik optimiert wurde, Verbraucher könnten den Schaden jetzt noch länger etwa an der Zapfsäule spüren. Die Chefs mächtiger KI-Konzerne sind sich einig, die Entwicklung der künstlichen Intelligenz sollte verlangsamt werden. Der Chef von Anthropic, Amo Day, sagte, vielleicht könne KI bereits in einem halben Jahr außer Kontrolle geraten. OpenAI will jetzt erstmal doch nicht an die Börse, sagte Firmenchef Altman und deutete an, dass führende KI-Unternehmen kurz vor einer Vereinbarung für langsamere Entwicklung stehen könnten. Zwar stellen immer weniger Menschen einen Asylantrag in Deutschland, aber die, die es tun, sind damit meist erfolgreich. Laut Zahlen der Bundesregierung stellten im ersten Halbjahr fast 40.000 Menschen zum ersten Mal einen Asylantrag, gut ein Drittel weniger als im Vorjahreszeitraum. Babette Büchner berichtet.
4: Fällt der Bescheid positiv aus, spielt bei der Hälfte der Fälle der Familienschutz eine Rolle. Noch höher war die Quote bei Flüchtlingen aus Afghanistan. Grund dafür ist ein Urteil des Europäischen Gerichtshofs. Das hatte entschieden, dass Frauen seit der Machtübernahme der Taliban grundsätzlich einen Schutzanspruch haben.
3: In Niedersachsen können heute mehr als 6 Millionen Menschen bei der Kommunalwahl über ihre örtlichen Vertretungen Landräte und Bürgermeister abstimmen. Die Wahlen gelten ein Jahr vor der Landtagswahl als Stimmungstest, aber auch als Gradmesser für die politische Lage in einem westdeutschen Flächenland. Bisher wird Niedersachsen von einer Koalition aus SPD und Grünen regiert. In der Fußball-Bundesliga kommt es heute zu einem ungewöhnlichen Topspiel. Der Sensationsaufsteiger Elversberg empfängt die Bayern. In der Tabelle stehen die Saarländer nach 2 Spieltagen sogar 2 Punkte vor den Bayern. Anstoß ist um 17.30 Uhr. Bereits ab 15.30 Uhr spielt Leipzig gegen Hamburg.
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2: Uns liegen im Moment keine Staus und Behinderungen vor. Und hier die neuesten Blitzer auf Radio Schwaben. Auf der B2 bei Langweid ist ein Blitzer gemeldet, auf der A8 bei Gersthofen ein weiterer und auf der A8 bei Augsburg eine Abstandsmessung. Gute Fahrt mit Radio Schwaben.
5: Es wird gefeiert und zwar ganz schön viel rund um Augsburg. Wir beschäftigen uns gleich mal damit in dieser Stunde. Ich bin Melanie Kneppler. Schönen Sonntag euch.

0: Der Sommer nimmt so langsam ein Ende. Ihr hört Urlaub on Air, das Sommerprogramm bei Radio Schwaben. Aber das bedeutet nicht, dass die Feiern ein Ende nehmen, denn auch dieses Wochenende wird wieder ordentlich gefeiert. Zum Beispiel die große Eröffnung von einem neuen Kino bei uns in der Region, und zwar das Filmhaus in Langeringen im Landkreis Augsburg. Sophie Rötel erzählt uns mal, was geboten ist.
1: Hallo zusammen, jetzt ist es endlich soweit. Dieses Wochenende dürfen wir endlich offiziell unser neues Filmhaus in Langeringen eröffnen im Rahmen vom Kinofest. Dabei erwarten euch das ganze Wochenende über Filme für nur 5 Euro. Wir haben brandneue Technik, jede Menge aktuelle Filme in verschiedenen Genres. Es ist also wirklich auch für jeden was dabei. Ihr könnt gerne vorbeikommen, das neue Kino anschauen, Filme entdecken, neueste Bildqualität erleben und einfach ein schönes Wochenende bei uns hier im Kino verbringen. Also kommt vorbei, wir freuen uns auf euch.
0: Das lassen wir uns doch nicht zweimal sagen. Das Programm übrigens gibt's bei uns auf der Homepage radioschwaben.de. Viel Spaß euch!
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1: Es ist 10 Uhr und 26 Minuten. 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
2: Heute Vormittag ist es bedeckt bei leichtem Wind. Im Tagesverlauf bleibt es in Bayerisch-Schwaben und im Allgäu zunächst meist trocken. Am Abend kommt leichter Regen auf. In der Nacht sind im Mindeltal und in den Stauden einzelne Gewitter möglich. Die Temperaturen sinken auf 14 bis 16 Grad. Der Radio Schwaben 3-Tage-Trend. Morgen ist es anfangs bewölkt, später gibt es Auflockerungen, dann klart es auf. Am Dienstag beginnt der Tag örtlich mit Nebel, danach zeigt es sich freundlich und am Nachmittag stehen 20 bis 25 Grad an. Zur Wochenmitte ist es wieder wechselhaft mit Regen und einzelnen Gewittern. Im Moment liegen die Temperaturen in Neusäß bei 16 Grad, in Füssen bei 17 Grad und in Monheim bei 15 Grad. In Füssen ist es wolkenlos.
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2: Vorsicht auf der B12 Lindau Richtung Kempten zwischen Weidnau und Waltenhofen. Wegen eines toten Fuchses besteht Gefahr auf der Fahrbahn. Und hier die neuesten Blitzer auf Radio Schwaben. Auf der B2 bei Langweid sowie auf der B2 und der A8 bei Gersthofen. Auf der B28 bei Neu-Ulm ein Blitzer sowie auf der A8 bei Augsburg eine Abstandsmessung. Kommt gut an!
3: Ich habe euch ja versprochen, wir feiern diese Stunde und zwar ordentlich und gleich feiern wir weiter. Es geht von Langeringen aus dem Kino direkt nach Eichach. Aber dazu müsstet ihr vielleicht...

0: ist schon komisch. Also, wenn mir jemand sagen würde, wie schaut's aus? Möchtest du gerne zurück ins Mittelalter? Dann würde ich sagen, nee, bloß nicht, lass mal gut sein. Lieber lebe ich hier im Hier und Jetzt. Aber so ein Mittelalterfest, das hat doch immer schon irgendwie eine große Faszination, oder? Viele Leute lieben ja diese Mittelalterfeste bei uns in der Region. Eins findet heute noch statt, und zwar die mittelalterlichen Markttage 2026 zu Aichach. Und was da geboten ist, sagt uns jetzt mal Bürgermeister Josef Dussmann.
1: Auch diesmal erwartet die Gäste 3 Tage voller kulinarischer Genuss und vor allem ein abwechslungsreiches Programm auf unseren 4 Bühnen in der Innenstadt. Gaukelei, Zauberei, Musik, Tanz. Es wird einen Mittelaltermarkt geben mit Händlern aus nah und fern, Lagerleben mit Schaukämpfen und natürlich für unsere kleinsten Gäste ein Kinderspektakulum, das auch diesmal von unseren Kindertagesstätten und Schulen bespielt wird. Kämmers zahlreich, wir freuen uns auf Sie, wenn Sie am Wochenende Gast in Aichach sind.
0: Und da könnt ihr auch nochmal nachlesen, was das Programm so alles bietet, natürlich bei uns auf der Homepage radioschwaben.de. Ich wünsche euch einen schönen Sonntag.
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0: Meine Kinder lassen schon seit einer Woche die Lätsche hängen. Die letzte Woche Ferien. Und jetzt ist sie schon vorbei. Ihr hört Radio Schwaben, Urlaub on Air, das Sommerprogramm bei Radio Schwaben. Ja, die letzte Ferienwoche war auch wettertechnisch schon so, dass man sich dachte, eigentlich können wir jetzt auch in die Schule gehen. Aber so ein bisschen Leichtigkeit noch mitnehmen aus den Ferien, das wäre doch was, oder? Jetzt gerade, wenn wir wieder anfangen zu arbeiten oder in die Schule gehen. Wir blättern mal mit euch zusammen durch euer Ferienfotoalbum. Was habt ihr denn Schönes im Urlaub erlebt?
1: Der letzte Urlaub war etwas weiter weg, auf der anderen Seite der Welt.
2: Ich war surfen.
3: Natur, Meditation und Sport, alles in einem.
4: Einfach mit der Familie Zeit zu verbringen, so ein bisschen zu entschleunigen.
5: Stadt besichtigt in Stockholm. Kombination aus Natur, Wasser, schöne Stadt.
6: Ich war Motorradfahren auf der Rennstrecke, ja, das war auch sehr cool, weil der Kopf ist frei, man ist so nur hier in dem Moment.
7: Und wir hatten einen Campervan-Trip gemacht, ohne einen Plan zu haben und irgendwie mal frei zu sein.
8: Wie wegen den Mädels. Das war eine Erfahrung, auf jeden Fall.
0: Tja, offensichtlich habt ihr doch ordentlich was erlebt. Nehmt es mit in euren Herzen für die jetzt anstehende Schul- und Arbeitszeit, die uns jetzt wieder erwartet. Aber jetzt erstmal den Sonntag genießen. Mit mehr 80ern, 90ern und aktuellen Hits. Ihr hört Radio Schwaben.

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1: Heute Vormittag ist der Himmel über Bayerisch Schwaben und dem Allgäu bedeckt. Im weiteren Verlauf zeigt es sich wolkig. Am Abend fällt leichter Regen und die Temperaturen gehen auf rund 16 Grad zurück. Der Radio Schwaben 3-Tage-Trend. Morgen ist es zunächst bewölkt. Später gibt es einzelne Schauer und Auflockerungen. Am Dienstag startet der Tag neblig. Danach zeigt es sich freundlicher und mit rund 24 Grad deutlich wärmer. Zur Wochenmitte ist es wieder kühler und unbeständiger mit Regen und örtlich Gewittern. Die aktuellen Wetterwerte: Dasing 18 Grad, Pfronten 17 Grad bei leichter Bewölkung und Burtenbach 20 Grad.
0: Es ist 10 Uhr und 58 Minuten. 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
2: Ich bin Anke Lackres. Verspätete Züge und ewige Baustellen sorgen nach Ansicht von Verkehrsminister Bilger auch für politischen Frust. In den Zeitungen der Funke Mediengruppe verwies er auf geplante Milliardeninvestitionen. Soita Sowali berichtet.
3: Bilger warnt aber, bevor es besser wird, wird's erstmal schlechter. Baustellen, Verspätungen. Sind die Strecken dann saniert, sollen die Züge zuverlässiger fahren. Und noch etwas will der Minister ändern. Familien sollen ihre Sitzplätze wieder gemeinsam und günstiger reservieren können. Die Bahn hatte dieses Angebot im vergangenen Jahr abgeschafft.
2: Bundesbauministerin Huberts hat die geplanten Kürzungen beim Wohngeld für Geringverdiener grundsätzlich verteidigt. Die Kassen seien leer, Sparmaßnahmen gingen auch an ihrem Ressort nicht vorbei. Gleichzeitig hat sie sich in der Rheinischen Post aber offen für Nachbesserungen im parlamentarischen Verfahren gezeigt. Die Länder hatten zuletzt gefordert, dass das Wohngeld erhalten bleibt. Damit wackelt die Reform. Immer weniger Menschen stellen hierzulande einen Asylantrag. Der Anteil derer, die mit ihrem Antrag erfolgreich sind, ist aber erneut gestiegen. Im ersten Halbjahr lag die Schutzquote laut Bundesamt für Migration und Flüchtlinge bei gut 47%, 10 Prozentpunkte höher als im gesamten vergangenen Jahr. Ein wichtiger Faktor war der Familienschutz. Der soll dafür sorgen, Familien zusammenzuführen oder nicht zu trennen. Kanzler Merz wird in seiner Partei für das schlechte CDU-Ergebnis in Sachsen-Anhalt mitverantwortlich gemacht. CSU-Chef Söder ist Spekulationen und Gerüchten über einen möglichen Kanzlerwechsel jetzt entgegengetreten. Von der CSU werde es auf keinen Fall einen Kanzlersturz geben, sagte er der Bild am Sonntag. Klar sei aber auch, dass die bisherigen Ergebnisse der Bundesregierung zu mager seien, so Söder. Schon nach 3 Spielen trennt sich offenbar der erste Verein in der Fußball-Bundesliga von seinem Trainer. Wie mehrere Medien berichten, ist Eugen Polanski nicht mehr Trainer von Gladbach. Er habe nach der 0:5-Pleite gestern in Freiburg seinen Rücktritt erklärt. Nach 3 Spieltagen hat Gladbach noch keinen Punkt geholt.
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1: Vorsicht auf der B12 Lindau Richtung Kempten. Zwischen Weidnau und Waltenhofen liegt ein toter Fuchs auf der Fahrbahn. Und hier die neuesten Blitzer auf Radio Schwaben. Auf der B2 bei Langweid und auf der B2 bei Gersthofen. Auf der B28 bei Neu-Ulm sowie eine Abstandsmessung auf der A8 bei Augsburg. Gute Fahrt mit Radio Schwaben.
4: Urlaub on Air, der letzte Sommersonntag von unserem Radio Schwaben Ferienprogramm. Ich bin Melanie Kneppler und wünsche euch einen wunderschönen Start in den Sonntag.

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2: An den Hängen des Auerberges in Richtung Buchen liegen ein Brunnen und eine Quelle, von der die Buchener ihr Wasser beziehen. Früher ließ sich in der Nacht dort oft ein kleines Männlein sehen. Meist rauchte es aus einer feurigen Pfeife und saß auf dem Deckel der Brunnenfassung. Manchmal juchzte und schrie es. Doch ganz selten erschien es bosartig. Dann schien es von Kopf bis Fuß in roter Glut zu stehen. Eines Abends war ein Bursche aus Seichenried in Buchen unterwegs, um nach Hause zu gehen. Im Gespräch erzählte er von einem Männlein, spottete darüber und lachte.
3: Ich habe keine Angst. Das Männlein kann nur kommen. Ich zünd ihm sogar seine feurige Pfeife an.
2: Doch als er später beim Heimweg am Brunnen vorbeikam, saß das Männlein tatsächlich auf dem Schachteldeckel. Es rauchte seine Pfeife und rief ihm zu.
4: Komm nur her und zünd's mir an.
2: Da wurde dem Burschen plötzlich ganz Angst und Bange. Er rannte so schnell er konnte davon und man erzählt, dass er nie wieder über das Männlein gespottet haben soll.
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1: Es ist 11 Uhr und 25 Minuten. 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
2: Heute Vormittag ist es meist bedeckt. Stellenweise fällt leichter Regen. Am Nachmittag ändert sich in Bayerisch-Schwaben und im Allgäu wenig. Zum Abend hin zieht erneut Regen auf. In der Nacht sind im Mindeltal und in den Stauden einzelne Gewitter möglich. Die Temperaturen sinken auf rund 15 Grad. Der Radio Schwaben 3-Tage-Trend. Morgen gibt es zunächst Wolken, später freundlichere Abschnitte und örtlich Schauer, im Mindeltal auch Gewitter. Am Dienstag beginnt der Tag stellenweise neblig, danach zeigt es sich freundlicher bei rund 24 Grad. Zur Wochenmitte zeigt es sich wieder wechselhaft mit Regen und einzelnen Gewittern. Momentan haben wir in Gersthofen 19 Grad, in Jengen 18 Grad bei leichter Bewölkung und in Buttenwiesen 19 Grad.
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2: Auf der A7 Ulm Richtung Füssenreute staut es sich zwischen Rastplatz Tannengarten und Rastplatz Barthauser Wald, zwischen Kreuz Memmingen und Bergheim sowie zwischen Rastplatz Reudelberger Forst und Illertissen. Zeitverlust bis zu 11 Minuten. Und hier die neuesten Blitzer auf Radio Schwaben. Auf der B2 bei Mertingen und bei Langwald wird geblitzt, auf der B2 bei Gersthofen sowie auf der B28 bei Neu-Ulm. Kommt's gut an!
3: Ihr wollt heute noch mal ordentlich krachen lassen, dann würde ich euch Augsburg empfehlen. Da ist nämlich heute noch mal das Lastrada. Und was es da alles gibt, darüber sprechen wir gleich. Ich bin Melanie Kneppler. Schön.

0: Wenn man aktuell durch Augsburg bummelt, ach, das Lastrada, ein tolles Fest. Und mehr dazu gibt's jetzt von Eckhard Schmölz von Augsburg Marketing.
1: Bei Lastrada wird die Augsburger Innenstadt für ein Wochenende zur großen Bühne. 22 Künstlerinnen und Künstler zeigen in 15 Acts, wie vielfältig Straßenkunst sein kann. Von Artistik und Comedy bis zu überraschenden Inszenierungen mitten im öffentlichen Raum. Und das Schöne ist, man braucht keine Eintrittskarte, sondern kann einfach kommen, zuschauen und sich treiben lassen. Natürlich freuen sich die Künstler für eine kleine Spende, das sogenannte Hutgeld, also vielleicht ein paar 1- und 2-Euro Münzen oder 5-Euro-Scheine mitnehmen.
0: Also heute nochmal schön durch Augsburg bummeln und Lastrada genießen. Diese Straßenkünstler, die sind einfach immer ein Hit. Ich finde, das macht so richtig gute Laune. Und wenn ihr den Sonntag schön verbringen wollt, dann schaut doch da nochmal vorbei. Übrigens, programmmäßig einfach alles nochmal nachzulesen bei uns auf der Homepage radioschwaben.de.

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den Sonntagvormittag bei Radio Schwaben gehört. Urlaub on Air, das Sommerprogramm. Und wir waren heute tatsächlich sehr festlich unterwegs, denn das La Strada in Augsburg, heute der letzte Tag. Der Herbstplärrer, ebenfalls heute der letzte Tag, kann man gut miteinander verbinden. Und vielleicht wollt ihr ja dann noch vorbeischauen zum Mittelalterfest nach Aichach. Das findet auch nur noch heute statt. Ich wünsche euch jetzt auf jeden Fall einen schönen Sonntag, ganz egal, was ihr macht. Hier geht's natürlich wie gewohnt weiter für euch mit mehr 80ern, 90ern und aktuellen.

0: gleich mehr davon. 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
1: Heute Mittag ist es bei uns in der Region überwiegend bedeckt. Örtlich fällt leichter Regen. Am Nachmittag wird es wolkig, am Abend fällt verbreitet leichter Regen. Bis Mitternacht sinken die Werte auf rund 16 Grad. Der Radio Schwaben 3-Tage-Trend zwischen Nordschwaben und dem Allgäu. Morgen ist es zunächst wolkig, später gibt es freundlichere Abschnitte, einzelne Schauer sind möglich. Am Dienstag beginnt der Tag teils neblig, danach wird es freundlich bei rund 24 Grad am Nachmittag. Zur Wochenmitte wird es mit Schauern und einzelnen Gewittern wieder unbeständiger und etwas kühler. Die aktuellen Wetterwerte: in Stadtbergen 20 Grad bei bedecktem Himmel, in Wertach und Oettingen jeweils 19 Grad.
0: Es ist 11 Uhr und 56 Minuten. 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
2: Ich bin Angela Kress. Könnte sich KI selbstständig machen und das Internet übernehmen? Ein solches Horrorszenario befürchten manche KI-Entwickler. Die Chefs von mehreren großen KI-Konzernen haben deshalb jetzt beschlossen, wir wollen die Entwicklung verlangsamen. OpenAI hat außerdem entschieden, erstmal nicht an die Börse zu gehen. Seit Wochen gibt es Sorgen, weil sich KI-Software in Hacking-Testläufen selbstständig gemacht hatte. Nach dem Wahlerfolg der AfD in Sachsen-Anhalt dringt der Richterbund auf einen besseren Schutz der Justiz vor parteipolitischem Missbrauch. Bislang eröffne das Gesetz den Justizministerien die Möglichkeit, bis in einzelne Strafverfahren hineinzuregieren, sagte Bundesgeschäftsführer Rehbehn dem Kölner Stadtanzeiger. Der Richterbund fordert seit Jahren, die Eingriffsmöglichkeiten der Politik auszuschließen. Auch wenn es ein bisschen geregnet hat, die Pegel im Rhein sind nach wie vor sehr niedrig. Das könnte der Wirtschaft in diesem Jahr einen immensen Schaden zufügen, warnt die IHK-Arbeitsgemeinschaft Rheinland-Pfalz. Sie fordert Hilfe vom Bund für gestiegene Kosten, berichtet Soita Sowali.
3: Schon 2018 hat das Niedrigwasser die Wirtschaft rund 2,4 Milliarden Euro gekostet. Seitdem haben die Unternehmen reagiert und setzen zum Beispiel Schiffe ein, die auch mit weniger Wasser klarkommen. Der IHK reicht das aber nicht. Und auch Autofahrer könnten die Folgen noch länger an der Zapfsäule merken, durch höhere Preise.
2: Ein 17-Jähriger hat sich bei Passau in einem gestohlenen Auto eine Verfolgungsjagd mit der Polizei geliefert. Dabei hat er mehrere Unfälle gebaut, hieß es von der Polizei. Nachdem er eine Straßensperre durchbrochen hatte und auf einen Beamten zugefahren war, schoss ein Polizist auf das Auto. Bei der weiteren Flucht und einem weiteren Unfall sei der Fahrer leicht verletzt worden und habe sich dann widerstandslos festnehmen lassen. Fußball-Bundesligist Borussia Mönchengladbach hat sich von seinem Cheftrainer getrennt. Eugen Polanski ist nach 3 Spieltagen ohne Punkte von seinen Aufgaben freigestellt worden, wie der Verein schrieb. Bis ein neuer Trainer gefunden ist, soll Co-Trainer Jan-Moritz Lichte übernehmen. Heute trifft in der Bundesliga Leipzig auf Hamburg und Elversberg empfängt die Bayern.
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1: Auf der A7 Füssenreute Richtung Ulm staut es sich zwischen Kreuzmemmingen und Bergheim auf 4 Kilometern sowie zwischen Kreuzmemmingen und Rastplatz Brühl Ost auf 6 Kilometern, jeweils mit bis zu 15 Minuten Zeitverlust. Zwischen Rastplatz Badhauser Wald und Rastplatz Illerberg sind es 11 Kilometer Stau. Und hier die neuesten Blitzer auf Radio Schwaben. Auf der B2 werden bei Mertingen, Langweid sowie Gersthofen Blitzer gemeldet. Kommt gut ans Ziel.
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0: Es ist 12 Uhr und 27 Minuten. 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
1: Gegen Mittag ist es in Bayerisch-Schwaben und im Allgäu bedeckt bei leichtem Wind. Im weiteren Verlauf fällt zum Abend hin leichter Regen. Örtlich sind Gewitter möglich. In der Nacht kühlt es auf 14 bis 16 Grad ab. Der Radio Schwaben 3-Tage-Trend. Morgen ist der Start bedeckt, später ziehen einzelne Schauer durch. Am Abend lockert es auf. Am Dienstag beginnt der Tag stellenweise neblig. Danach zeigt sich öfter die Sonne. Am Nachmittag liegen die Temperaturen bei 18 bis 24 Grad. Später ziehen wieder Wolken auf. Zur Wochenmitte zeigt es sich wechselhaft mit Schauern und örtlichen Gewittern. Insgesamt gehen die Temperaturen zurück. Derzeit in Affing 21 Grad, in Kempten am Rathaus 21 Grad bei leichter Bewölkung und in Jettingen-Scheppach 22 Grad.
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1: Auf der A7 Füssenreute Richtung Ulm staut es sich zwischen Rastplatz Buxach und Bergheim auf 5 Kilometer, zwischen Kreuz Memmingen und Bergheim auf 4 Kilometer mit bis zu 15 Minuten Zeitverlust sowie zwischen Rastplatz Badhauser Wald und Rastplatz Illerberg auf 11 Kilometer. Und hier die neuesten Blitzer auf Radio Schwaben. Auf der B466 bei Heinsfahrt und auf der B2 bei Mertingen, auf der B2 bei Langweid sowie auf der B2 bei Gersthofen. Kommt gut an.
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1: Zwischen Donau und Alpen ist es meist bewölkt. Örtlich fällt leichter Regen. Im Allgäu gibt es auch sonnige Abschnitte. Bis zum Abend bleibt es wechselhaft und bei leichtem Wind allmählich frischer. Der Radio Schwaben 3-Tage-Trend. Morgen ist es in Bayerisch Schwaben und im Allgäu wolkig. Im Laufe des Tages gibt es freundliche Abschnitte. Im Norden einzelne Schauer und anschließend meist trocken. Am Dienstag beginnt der Tag regional mit Nebel und Temperaturen zwischen 10 und 13 Grad. Später setzt sich häufig die Sonne durch. Mit 20 bis 24 Grad deutlich milder. Zur Wochenmitte zeigt es sich wechselhaft mit einzelnen Schauern und Gewittern. Aktuell meldet Meitingen bedeckt bei 22 Grad, Ottobeuren 21 Grad sowie Asbach-Beumenheim 19 Grad.
0: Es ist 12 Uhr und 56 Minuten. 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
2: Ich bin Anke Lackres. Für Familien könnte es in Zukunft wieder etwas günstiger werden, im Fernverkehr mit der Bahn unterwegs zu sein. Bundesverkehrsminister Bilger drängt darauf, die Familienreservierung wieder einzuführen. Den Funke-Zeitungen sagte er, dass man dazu mit der Bahn im Gespräch sei. Im Juni 2025 war sie abgeschafft worden. Bis dahin konnten Familien für gut 10 Euro bis zu 5 Sitzplätze gemeinsam reservieren. Seitdem muss für jeden Platz extra bezahlt werden. Das Niedrigwasser im Rhein könnte in diesem Jahr erhebliche volkswirtschaftliche Schäden verursachen. Davon geht die IHK-Arbeitsgemeinschaft Rheinland-Pfalz aus. Wie hoch die Summe am Ende tatsächlich ausfällt, ist noch unklar. Seit der Dürre 2018 mit hohen Schäden wurde nachgebessert. Zum Beispiel wurden Schiffe speziell für Niedrigwasser gebaut. Trotzdem könnten sich die Schäden etwa beim Benzinpreis auch längerfristig auswirken, sagt die IHK. Bundesbauministerin Huberts hat die geplanten Kürzungen beim Wohngeld für Geringverdiener grundsätzlich verteidigt. Die Kassen seien leer, Sparmaßnahmen gingen auch an ihrem Ressort nicht vorbei. Gleichzeitig hat sie sich in der Rheinischen Post aber offen für Nachbesserungen im parlamentarischen Verfahren gezeigt. Die Länder hatten zuletzt gefordert, dass das Wohngeld erhalten bleibt. Damit wackelt die Reform. In Indonesien werden nach einem Fährunglück auf hoher See noch mehr als 120 Menschen vermisst. Über 100 Menschen wurden von nahen Schiffen gerettet, mindestens 6 starben, heißt es von der zuständigen Behörde. Am frühen Morgen war die Funkverbindung auf dem Weg von Java nach Borneo abgerissen. Man geht davon aus, dass die Fähre gesunken ist. Eugen Polanski ist nicht mehr Trainer von Fußball-Bundesligist Gladbach. Das hat der Verein bestätigt. Co-Trainer Jan-Moritz Lichte übernimmt übergangsweise. Uli Reitinger berichtet.
3: Nach dem eher enttäuschenden 12. Platz in der Vorsaison hat Sportchef Rufen Schröder am Trainer festgehalten und stattdessen die Mannschaft umgebaut. Jetzt muss Schröder nach 3 Niederlagen doch einen neuen Trainer suchen. Vor allem gestern beim 0:5 in Freiburg spielte die Borussia wie ein Absteiger.
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1: Auf der A7 Füssenreute Richtung Ulm staut es sich zwischen Rastplatz Buxach und Bergheim auf 5 Kilometern mit bis zu 12 Minuten Zeitverlust. Sowie zwischen Kreuz Memmingen und Rastplatz Brühl Ost auf 5 Kilometern. In Richtung Füssenreute stehen zwischen Rastplatz Reudelberger Forst und Illertissen 6 Kilometer Stau mit bis zu 10 Minuten Zeitverlust. Und hier die neuesten Blitzer auf Radio Schwaben. Auf der B2 bei Heinsfahrt und auf der B2 bei Mertingen. Auf der B2 bei Gersthofen, am Bergblick in Obergünzburg sowie auf der B12 bei Kraftesried. Kommt gut an.
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0: Es ist 13 Uhr und 25 Minuten. 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
1: Heute ist es bedeckt. In Bayerisch-Schwaben und im Allgäu fällt örtlich leichter Regen, dazu weht leichter Wind. Bis zum Abend bleibt es wechselhaft. In der Nacht sinken die Temperaturen auf 14 bis 16 Grad. Der Radio Schwaben 3-Tage-Trend. Morgen ist es zunächst wolkig. Nachmittags gibt es Auflockerungen und örtlich Schauer. Abends klart es vielerorts auf. Am Dienstag lösen sich morgendliche Nebelfelder auf. Danach scheint häufig die Sonne bei 19 bis 24 Grad. Zur Wochenmitte zeigt es sich wieder unbeständiger mit Schauern und örtlichen Gewittern. Die aktuellen Wetterwerte: Inningen 22 Grad, in Nesselwang ist es bei 20 Grad trüb und in Genderkingen sind es 20 Grad.
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1: Auf der A7 Ulm Richtung Füssenreute staut es sich zwischen Rastplatz Reudelberger Forst und Illertissen auf 6 Kilometern, zwischen Rastplatz Witzighausen und Rastplatz Badhauser Wald auf 10 Kilometern mit bis zu 12 Minuten Zeitverlust und zwischen Dreieck Hittistetten und Illertissen auf 11 Kilometern mit bis zu 15 Minuten Zeitverlust. Und hier die neuesten Blitzer auf Radio Schwaben. Auf der B466 bei Heinsfahrt sowie auf der B2 bei Mertingen, in Augsburg am Alten Postweg und auf der B12 bei Kraftisried. Kommt gut ans Ziel.
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1: Zum Nachmittag hin hält sich bei uns eine geschlossene Wolkendecke. Örtlich fällt leichter Regen. Im weiteren Verlauf halten die Niederschläge gebietsweise an. Der Wind bleibt leicht. Der Radio Schwaben 3-Tage-Trend. Morgen gibt es zunächst viele Wolken, später einzelne Schauer, ehe es abends aufklart. Übermorgen beginnt der Tag vielerorts neblig, danach zeigt es sich freundlich bis sonnig, nachts zwischen 8 und 13 Grad und am Nachmittag zwischen 20 und 24 Grad. Zur Wochenmitte zeigt sich das Wetter in Bayerisch-Schwaben und im Allgäu wieder wechselhafter und kühler, mit Schauern und örtlich auch Gewittern. In Schwabmünchen sind es 22 Grad, in Oberstaufen ist es bei 22 Grad trüb, in Holzheim sind es 20 Grad.
0: Es ist 13 Uhr und 57 Minuten. 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
2: Ich bin Stefan Schütz. Verspätete Züge und ewige Baustellen sorgen nach Ansicht von Verkehrsminister Bilger auch für politischen Frust. In den Zeitungen der Funke Mediengruppe verwies er auf geplante Milliardeninvestitionen. Zoe Tasobali berichtet.
3: Bilger warnt aber, bevor es besser wird, wird's erstmal schlechter. Baustellen, Verspätungen. Sind die Strecken dann saniert, sollen die Züge zuverlässiger fahren. Und noch etwas will der Minister ändern. Familien sollen ihre Sitzplätze wieder gemeinsam und günstiger reservieren können. Die Bahn hatte dieses Angebot im vergangenen Jahr abgeschafft.
2: Es gibt ja Pläne der Deutschen Bahn, die Regionalverbindungen zwischen Augsburg und München auszudünnen, und das stößt auf immer mehr Widerstand. Mehr als 3.200 Menschen haben bisher eine Online-Petition gegen die Pläne unterschrieben. Auch unter anderem drei schwäbische Landräte fordern die Bahn auf, die Pläne aufzugeben. Hintergrund ist, dass die Strecke laut Bahn überlastet ist und ICEs sie bevorzugt nutzen sollten. Die Chefs mächtiger KI-Konzerne sind sich einig, die Entwicklung der künstlichen Intelligenz sollte verlangsamt werden. Der Chef von Anthropic sagte, vielleicht könne KI bereits in einem halben Jahr außer Kontrolle geraten. OpenAI will jetzt erstmal doch nicht an die Börse gehen, sagte Firmenchef Altman und deutete an, dass führende KI-Unternehmen kurz vor einer Vereinbarung für langsamere Entwicklung stehen könnten. Beim Autobauer Volkswagen sind bislang mehr als 30.000 Bestellungen für den neuen vollelektrischen Polo eingegangen. Das übertreffe die anfänglichen Erwartungen, insbesondere in Deutschland, teilte das Unternehmen mit. Die hohe Nachfrage führt auch dazu, dass die Lieferzeiten teilweise länger sind. Man arbeite daran, die Produktion schrittweise hochzufahren, hieß es. Insgesamt kämpfte VW im ersten Halbjahr mit sinkenden Verkaufszahlen. In der Fußball-Bundesliga kommt es heute zu einem ungewöhnlichen Topspiel. Der Sensationsaufsteiger Elversberg empfängt die Bayern. In der Tabelle stehen die Saarländer nach zwei Spieltagen sogar zwei Punkte vor den Münchnern. Anstoß ist um 17.30 Uhr. Bereits ab 15.30 Uhr spielt Leipzig gegen Hamburg. Und im Tennis tritt Alexander Zverev im Finale der US Open gegen den US-Amerikaner Ben Shelton an. Los geht's um 20 Uhr unserer Zeit.
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1: Auf der A7 Ulm Richtung Füssenreute staut es sich zwischen Rastplatz Witzighausen und Rastplatz Badhauser Wald auf 10 Kilometern, zwischen Dreieck Hittestetten und Illertissen auf 11 Kilometern mit bis zu 15 Minuten Zeitverlust und zwischen Rastplatz Reudelberger Forst und Rastplatz Badhauser Wald auf 6 Kilometern mit bis zu 12 Minuten Zeitverlust. Auf der A8 München Richtung Stuttgart staut es sich zwischen Kreuz Ulm-Elchingen und Ulm-Ost auf 4 Kilometern. Und hier sind die neuesten Blitzer auf Radio Schwaben. Sie stehen am Alten Postweg in Augsburg und am Nestackerweg in Stadtbergen sowie auf der B466 bei Heinsfahrt, auf der B2 bei Mertingen und auf der B12 bei Kraftesried. Kommt gut ans Ziel. 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

0: Es ist 14 Uhr und 24 Minuten. 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
1: Über den Nachmittag hinweg ist der Himmel bedeckt. Dazu fällt gebietsweise leichter Regen. Zum Abend hin zeigt es sich wechselhaft in Bayerisch-Schwaben und im Allgäu mit weiteren leichten Regenfällen. Die Temperaturen sinken auf 15 bis 19 Grad. Der Radio Schwaben 3-Tage-Trend. Morgen ist es zunächst bewölkt. Im Tagesverlauf gibt es Auflockerungen und örtlich noch Schauer. Am Dienstag liegt zunächst Nebel. Später scheint häufig die Sonne. Nachmittags werden 20 bis 24 Grad erreicht. Zur Wochenmitte zeigt es sich wieder wechselhaft mit Schauern, teils auch Gewittern. Derzeit in Eichach 23 Grad und bedeckt, Marktrettenbach 20 Grad und Illertissen 23 Grad.
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1: Auf der A7 Ulm Richtung Füssenreute staut es sich zwischen Rastplatz Reudeberger Forst und Rastplatz Badhauser Wald auf 6 Kilometern, zwischen Rastplatz Leiby und Rastplatz Buchwald West auf 5 Kilometern mit bis zu 19 Minuten Zeitverlust, sowie zwischen Nersingen und Rastplatz Buchwald West auf 4 Kilometern mit bis zu 18 Minuten Zeitverlust. Auf der A8 München Richtung Stuttgart stehen zwischen Kreuz Ulm-Elchingen und Ulm-Ost 4 Kilometer Stau. Vorsicht auf der B308 Sonthofen Richtung Lindau. Zwischen Bühl am Alpsee und dem Abzweig nach Konstanzer besteht nach einem Unfall Gefahr durch Personen auf der Fahrbahn. Rettungsfahrzeuge sind im Einsatz. Beide Fahrtrichtungen sind gesperrt. Und hier die neuesten Blitzer auf Radio Schwaben. In Augsburg am Alten Postweg, in Stadtbergen am Nestackerweg sowie auf der B12 bei Kraftisried. Gute Fahrt mit Radio Schwaben.
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1: Heute Nachmittag bleibt der Himmel bedeckt. Gebietsweise regnet es bei leichtem Wind. Zum Abend zieht der Regen in Bayerisch-Schwaben und dem Allgäu örtlich weiter. Die Höchstwerte erreichen zwischen 20 und 23 Grad. Danach wird es kühler. Der Radio Schwaben 3-Tage-Trend. Morgen gibt es zunächst viele Wolken, später freundliche Abschnitte und vor allem im Norden einzelne Schauer. Am Dienstag beginnt der Tag mit Nebel, danach setzt sich verbreitet die Sonne durch, früh liegen die Temperaturen zwischen 8 und 13 Grad. Am Mittwoch bleibt es wechselhaft mit Schauern, im Tagesverlauf sind auch Gewitter möglich. Im Moment in Sonthofen 23 Grad bei starker Bewölkung, in Friedberg 23 Grad und in Krumbach 23 Grad.
0: Es ist 14 Uhr und 55 Minuten. 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
2: Ich bin Stefan Schütz. Die weiterhin niedrigen Pegelstände der großen Flüsse dürften teure Folgen haben. Die IHK-Arbeitsgemeinschaft Rheinland-Pfalz geht von Milliardenschäden aus und ruft nach dem Bund, der die Wasserstraßen ausbauen soll. Zoe Tassovali berichtet.
3: Schon 2018 hat das Niedrigwasser die Wirtschaft rund 2,4 Milliarden Euro gekostet. Seitdem haben die Unternehmen reagiert und setzen zum Beispiel Schiffe ein, die auch mit weniger Wasser klarkommen. Der IHK reicht das aber nicht. Und auch Autofahrer könnten die Folgen noch länger an der Zapfsäule merken, durch höhere Preise.
2: Wer gerade planlos auf dem Sofa sitzt, könnte sich vielleicht doch noch aufraffen und das ein oder andere Denkmal besichtigen. Das ist an diesem Wochenende im Rahmen des Tags des offenen Denkmals an bundesweit 6000 Städten möglich. Die Veranstalter sprechen von Deutschlands größtem Kulturevent. Infos dazu, welche Denkmäler angeschaut werden können, gibt es im Internet. Eine Hollywood-reife Verfolgungsfahrt haben sich in Passau ein 17-Jähriger und die Polizei geliefert. Der junge Mann sollte auf der A3 gestoppt werden, doch der fuhr in einem gestohlenen Wagen weiter, raste mit bis zu 170 Kilometer die Stunde schnell in Richtung Passau. Eine Schusswaffe kam zum Einsatz, dann der Unfall und die Festnahme. Der 17-Jährige wurde leicht verletzt, das geklaute Auto ist stark beschädigt. Die Polizei in Hindelang im Allgäu hatte was zu lachen. Ein ängstlicher Wanderer hatte die Beamten angerufen, weil er dachte, ein Bär sei ihm auf den Fersen. Die geübten Ohren des telefonierenden Polizisten machten allerdings die Brunftrufe von Hirschen aus und konnte den Wanderer beruhigen. Er konnte seinen Ausflug fortsetzen, heißt es in einer Mitteilung. Bereits am dritten Spieltag der Fußball-Bundesliga-Saison gibt es den ersten Trainerauswurf. Nach drei Pleiten in Folge hat Mönchengladbach den Coach Eugen Polanski von seinen Pflichten entbunden, wie Sportdirektor Ruven Schröder sagte. Als möglicher Nachfolger ist laut Bild Ole Werner im Gespräch. Er war trotz Platz 3 in der letzten Saison überraschend von RB Leipzig entlassen worden.
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1: Auf der A7 Ulm Richtung Füssen Reute staut es sich zwischen Kreuz Ulm-Elchingen und Nersingen auf 5 Kilometer, zwischen Kreuz Ulm-Elchingen und Rastplatz Leiby auf 4 Kilometer sowie zwischen Rastplatz Leiby und Rastplatz Buchwald-West auf 5 Kilometer mit bis zu 19 Minuten Zeitverlust. Vorsicht auf der A96 München Richtung Lindau zwischen Windach und Schöffelding wegen eines defekten Fahrzeugs im Baustellenbereich. Auf der B308 zwischen Bühl am Alpsee und dem Abzweig nach Konstanzer Unfall, Personen auf der Fahrbahn und Rettungsfahrzeuge im Einsatz. Beide Fahrtrichtungen sind gesperrt. Und hier die neuesten Blitzer auf Radio Schwaben. Am Nestackerweg in Stadtbergen sowie auf der OAL 22 bei Nesselwang. Kommt's gut an.
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0: Es ist 15 Uhr und 24 Minuten. 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
1: Am Nachmittag ist der Himmel meist bedeckt. Gebietsweise fällt leichter Regen. Zum Abend hin zeigt es sich in Bayerisch Schwaben und dem Allgäu wechselhaft bei schwachem Wind und Temperaturen um die 16 Grad. Der Radio Schwaben 3-Tage-Trend. Morgen beginnt der Tag mit vielen Wolken. Danach gibt es Auflockerungen und im Norden einzelne Schauer. Am Dienstag startet der Tag teils neblig. Danach zeigt es sich freundlich und deutlich wärmer mit bis zu 24 Grad. Zur Wochenmitte kommen wieder Schauer auf, örtlich auch Gewitter. Insgesamt zeigt es sich wechselhafter. Die aktuellen Wetterwerte: in Untermaitingen 23 Grad, in Babenhausen 24 Grad, trocken und bedeckt, in Wemding 21 Grad.
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1: Auf der A7 Ulm Richtung Füssenreute staut es sich zwischen Kreuz, Ulm, Elchingen und Nersingen auf 5 Kilometern. Zeitverlust bis zu 11 Minuten. Zwischen Kreuz, Ulm, Elchingen und Rastplatz Leiby sind es 4 Kilometer Stau mit bis zu 9 Minuten Zeitverlust. Zwischen Rastplatz Reudelberger Forst und Illertissen 5 Kilometer. Vorsicht auf der A96 München Richtung Lindau zwischen Windach und Schöffelding wegen eines defekten Fahrzeugs im Baustellenbereich. Auf der B308 Sonthofen Richtung Lindau zwischen Bühl am Alpsee und dem Abzweig nach Konstanza sind nach einem Unfall Personen auf der Fahrbahn, Rettungsfahrzeuge im Einsatz und beide Fahrtrichtungen gesperrt. Und hier die neuesten Blitzer auf Radio Schwaben. In Augsburg wird auf der Blücherstraße und am Nestackerweg in Stadtbergen geblitzt. Die kostenfreie Verkehrs- und Blitzer-Hotline 08000 11 82 11.
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1: Am Nachmittag ist der Himmel meist bedeckt. Örtlich fällt leichter Regen bei 21 bis 24 Grad. Bis zum Abend ziehen weitere Schauer durch. In der Nacht ist es wechselnd bewölkt und trocken. Der Radio Schwaben 3-Tage-Trend. Morgen zeigt sich der Tag meist bewölkt, später gibt es freundliche Abschnitte, am Abend klart es auf. Am Dienstag ist es örtlich neblig, in alpennahen Lagen liegen die Temperaturen zwischen 8 und 12 Grad, später zeigt es sich sonniger. Zur Wochenmitte zeigt sich das Wetter in Bayerisch-Schwaben und im Allgäu wieder wechselhaft, mit Schauern und örtlichen Gewittern. Derzeit in Dinkelscherben 24 Grad und bedeckt, Kaufbeuren 20 Grad sowie Gundelfingen 22 Grad.
0: Es ist 15 Uhr und 58 Minuten. 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
2: Ich bin Stefan Schütz. Es klingt wie düstere Science-Fiction aus Terminator oder aus dem Film Die Matrix. Unkontrollierbare künstliche Intelligenz, die den Menschen als Feind oder Energielieferanten wahrnimmt. Nun warnen ausgerechnet die großen KI-Entwickler vor ihrer eigenen Geschwindigkeit. Anthropic-Chef Amodi sagte, bei derzeitigem Tempo könnte die Menschheit in einem halben Jahr die Kontrolle verlieren. Google und SpaceX-Chef Musk unterstützen den Vorschlag, die Entwicklung zu bremsen. Der Diesel knapp 2,40 Euro, der Liter E10 liegt preislich auch nur knapp darunter. Wer Sprit benötigt, muss dafür tief in die Tasche greifen. Deswegen werden in der SPD die Rufe nach einem Spritpreisdeckel lauter, Zoeta Sovali berichtet.
3: Pendler dürfen nicht unter den hohen Preisen leiden, während Mineralölkonzerne extra Profite machen. Das sagt Brandenburgs Ministerpräsident Woidke. Andere Nachbarländer hätten die Höchstpreise flexibel an den Markt angepasst. Die Wirtschaftsweise Schnitzer findet, dass staatliche Hilfen der falsche Weg sind. Deutschland sollte aus ihrer Sicht unabhängiger von Öl und anderen fossilen Brennstoffen werden.
2: Wegen der hohen Spritpreise bietet sich für den ein oder anderen die Bahn als Alternative zum Auto an, aber die fährt oft deutlich verspätet. Für Verkehrsminister Bilger ist der Zustand des Konzerns mitverantwortlich für die teils schlechte Stimmung im Land. Das sagte er der Funke Mediengruppe. Als weiteren Grund nannte er lange Bauzeiten bei Verkehrsprojekten. Er verwies auf die derzeitige Modernisierung mit Milliarden aus einem Sondervermögen. Die evangelische Kirche in Mitteldeutschland denkt darüber nach, ihr Kirchenasyl in andere Bundesländer zu verlagern. Grund ist die mögliche Regierungsübernahme der AfD in Sachsen-Anhalt. Landesbischof Kramer sagte dem Portal Focus Thüringen, schon bald könne die Polizei vor der Türe stehen und Betroffene abholen. Kirchenasyl sei nur ein informelles Übereinkommen. Das Verfahren zur Auslagerung laufe bereits. In der zweiten Fußball-Bundesliga hat Hertha BSC wieder die Tabellenführung übernommen. Da stand bisher der erste FC Nürnberg. Der Hauptstadtklub siegte auswärts in Osnabrück mit 3:1. Cottbus feiert ebenfalls 3 Punkte in der Ferne. In Karlsruhe hieß es am Ende 3:0. Und Absteiger Heidenheim gewann mit 1:0 gegen Kiel.
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1: Auf der A7 Ulm Richtung Füssen und Reute staut es sich zwischen Rastplatz Reudelberger Forst und Illertissen auf 5 Kilometern sowie zwischen Föhringen und Rastplatz Badhauser Wald auf 6 Kilometern mit bis zu 11 Minuten Zeitverlust. Auf der A96 München Richtung Lindau gibt es zwischen Greifenberg und Schöffelding 4 Kilometer Stau. Hier verliert ihr bis zu 17 Minuten. Vorsicht auf der B308 zwischen Bühl am Alpsee und Abzweig nach Konstanzer. Nach einem Unfall sind Personen auf der Fahrbahn, Rettungsfahrzeuge im Einsatz und beide Fahrtrichtungen gesperrt. Und hier die neuesten Blitzer auf Radio Schwaben. In Augsburg auf der Blücherstraße sowie in Königsbrunn auf der Bürgermeister-Wohlfahrtsstraße. Auf der OAL 7 bei Roderathshofen und der OAL 23 bei Nesselwang. Gute Fahrt mit Radio Schwaben.
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0: Es ist 16 Uhr und 24 Minuten. 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
1: Heute Nachmittag liegt bei uns eine graue Wolkendecke. Örtlich fällt leichter Regen. In Bayerisch-Schwaben und dem Allgäu zeigt es sich zum Abend hin wechselhaft mit Regen und Schauern bei 15 bis 20 Grad. Der Radio Schwaben 3-Tage-Trend. Morgen startet der Tag wolkig, einzelne Schauer sind möglich, später gibt es freundlichere Abschnitte und am Abend klart es meist auf bei 14 bis 20 Grad. Am Dienstag beginnt der Tag stellenweise neblig, danach zeigt sich zeitweise die Sonne. Zur Wochenmitte ist es wieder wechselhaft mit Schauern und örtlichen Gewittern, dabei kühlt es spürbar ab. Die aktuellen Wetterwerte. Rehling 23 Grad, bedeckt. Steingaden 21 Grad und Nordendorf 20 Grad.
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1: Vorsicht auf der B17 Landsberg Richtung Augsburg zwischen Kleineitingen und Königsbrunn Süd. Gegenstände auf der Fahrbahn. Auf der B310 Hindelang-Oberjoch Richtung Nesselwang, zwischen dem Abzweig nach Nesselwang und der A7 bei Eu-Mittelberg 2 Kilometer Stau, Zeitverlust bis zu 14 Minuten. Und hier die neuesten Blitzer auf Radio Schwaben. In der Blücherstraße in Augsburg und der Bürgermeister-Wohlfahrtsstraße in Königsbrunn wird geblitzt. Gute und sichere Fahrt.
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1: Zum Start in diesen frühen Abend zeigt sich der Himmel meist bedeckt, örtlich fällt leichter Regen. Später ziehen noch einzelne Schauer durch, in der Nacht geht es auf rund 14 Grad zurück. Und der Radio Schwaben 3-Tage-Trend. Morgen ist es zunächst wolkig, einzelne Schauer sind möglich, später gibt es freundlichere Abschnitte, am Abend ist es meist klar. Am Dienstag beginnt der Tag örtlich mit Nebel, danach zeigt sich die Sonne häufiger und am Nachmittag sind es um die 24 Grad. Zur Wochenmitte folgen in Bayerisch-Schwaben und im Allgäu wieder mehr Wolken sowie örtliche Gewitter oder Schauer, damit ist es wechselhaft. Momentan liegen die Temperaturen in Großaitingen bei 23 Grad, in Dietmannsried bei 21 Grad und in Donauwörth bei 18 Grad. Überall ist es bedeckt.
0: Es ist 16 Uhr und 57 Minuten. 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
2: Ich bin Stefan Schütz. Es war ein großer Einschnitt bei der Bahn, der weiter für Unmut sorgt. Seit Mitte 2025 können Familien nicht mehr für maximal 5 Mitglieder Plätze für gut 10 Euro reservieren. Es muss jeder Platz einzeln bezahlt werden. Verkehrsminister Bilger fordert die Rückkehr zum alten Angebot. Katrin Müller berichtet.
3: Gegen unpünktliche Züge hilft das zwar nicht, das wären aber immerhin mal gute Nachrichten für die leidgeprüften Fahrgäste. Neben Minister Bilger fordert auch der Verkehrsclub Deutschland eine Rückkehr zur Familienreservierung. Die Petition haben schon rund 130.000 Menschen unterschrieben.
2: Den aktuellen Zustand der Bahn bezeichnete Bilger als völlig unzureichend. Die Probleme sieht der CDU-Politiker auch als einen Faktor für die Unzufriedenheit der Bürger im Allgemeinen. Wir bleiben beim Thema. Es gibt ja Pläne, die Regionalverbindung zwischen Augsburg und München ab 2028 auszudünnen. Und das stößt auf immer mehr Widerstand. Mehr als 3.200 Menschen haben bisher eine Online-Petition gegen die Pläne unterschrieben. Die Bahn sagt, die Strecke sei überlastet und sie setzt mehr auf ICE-Züge. Pro Tag könnten 12 Verbindungen des Regionalverkehrs wegfallen. Gute Meldungen von Volkswagen gab es zuletzt nicht so häufig, aber jetzt. Bislang sind schon mehr als 30.000 Bestellungen für den neuen vollelektrischen Polo eingegangen. Das übertreffe die anfänglichen Erwartungen, teilte das Unternehmen mit. Die hohe Nachfrage führt auch dazu, dass die Lieferzeiten teilweise länger sind. Man arbeite daran, die Produktion schrittweise hochzufahren, heißt es. Immer weniger Menschen stellen in Deutschland einen Asylantrag. Der Anteil derer, die mit ihrem Antrag erfolgreich sind, ist unterdessen erneut gestiegen. Im ersten Halbjahr lag die Schutzquote, also die der erfolgreichen Anträge, laut Bundesamt für Migration und Flüchtlinge bei gut 47%, 10 Prozentpunkte höher als im vergangenen Jahr. Ein wichtiger Faktor war der Familienschutz, der soll dafür sorgen, Familien zusammenzuführen oder nicht zu trennen. In der zweiten Fußball-Bundesliga hat Hertha BSC wieder die Tabellenführung übernommen. Der Hauptstadtklub siegte auswärts in Osnabrück mit 3:1. Cottbus feiert ebenfalls 3 Punkte in der Ferne. In Karlsruhe hieß es am Ende 3:0. Und Absteiger Heidenheim gewann mit 1:0 gegen Kiel.
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1: Auf der B310 Hindelang-Oberjoch Richtung Nesselwang, zwischen Abzweig nach Nesselwang und A7 Eu-Mittelberg, 2 Kilometer Stau, Zeitverlust bis zu 11 Minuten. Geblitzt wird nur an einer Stelle, auf der B308 bei Biesings. Die kostenfreie Verkehrs- und Blitzer-Hotline 08000 11 82 11.
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0: Es ist 17 Uhr und 24 Minuten. 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
1: Zum frühen Abend ist der Himmel meist bedeckt. Örtlich ziehen noch Regenschauer durch. In der Nacht fällt gebietsweise weiterer Regen. Bei leichtem Wind sinken die Temperaturen auf 14 bis 16 Grad. Der Radio Schwaben 3-Tage-Trend. Morgen beginnt der Tag wolkig, später gibt es freundliche Abschnitte, bevor der Abend aufklart. Am Dienstag kann sich in feuchten Tälern zunächst Nebel halten, danach zeigt sich die Sonne öfter und bei 18 bis 24 Grad ist es angenehm mild. Zur Wochenmitte zeigt es sich in Bayerisch-Schwaben und dem Allgäu wieder wechselhafter, örtlich sind Gewitter möglich, insgesamt ist der Trend etwas kühler. Aktuell sind es in Aindling 21 Grad und trocken, in Germaringen 19 Grad und in Tapfheim 17 Grad bei Regen.
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1: Vorsicht auf der A8 München Richtung Stuttgart zwischen Zusmarshausen und Burgau. Ein toter Vogel liegt auf der Fahrbahn. Auf der B310 Hindelang-Oberjoch Richtung Nesselwang staut es sich zwischen Abzweig nach Nesselwang und der A7 bei Eu-Mittelberg auf 2 Kilometern. Der Zeitverlust beträgt bis zu 11 Minuten. Uns liegt nur ein Blitzer vor, auf der B308 bei Biesings. Kommt gut an.
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1: Am frühen Abend ziehen über Bayerisch, Schwaben und das Allgäu noch Regenschauer durch. Vielerorts ist der Himmel bedeckt. Bis Mitternacht bleibt das Wetter wechselhaft. Die Temperaturen liegen zwischen 15 und 21 Grad. Der Radioschwaben 3-Tage-Trend. Morgen gibt es zunächst viele Wolken. Im Tagesverlauf lockert es auf. Einzelne Schauer sind möglich. Am Dienstag beginnt der Tag örtlich mit Nebel. Danach wird es freundlich und nochmals warm. Zur Wochenmitte wird es wieder wechselhafter, mit Schauern, teils auch Gewittern und spürbar kühler bei Werten um 17 Grad. Die aktuellen Wetterwerte. In Mehring 23 Grad bei Regen, in Memmingen 23 Grad trocken und bedeckt und in Harburg 15 Grad.
0: Es ist 17 Uhr und 56 Minuten. 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
2: Ich bin Stefan Schütz. Die weiterhin niedrigen Pegelstände der großen Flüsse dürften teure Folgen haben. Die IHK-Arbeitsgemeinschaft Rheinland-Pfalz geht von Milliardenschäden aus und ruft nach dem Bund, der die Wasserstraßen ausbauen soll. Zoe Tassovali berichtet.
3: Schon 2018 hat das Niedrigwasser die Wirtschaft rund 2,4 Milliarden Euro gekostet. Seitdem haben die Unternehmen reagiert und setzen zum Beispiel Schiffe ein, die auch mit weniger Wasser klarkommen. Der IHK reicht das aber nicht. Und auch Autofahrer könnten die Folgen noch länger an der Zapfsäule merken, durch höhere Preise.
2: Die evangelische Kirche in Mitteldeutschland denkt darüber nach, ihr Kirchenasyl in andere Bundesländer zu verlagern. Grund ist die mögliche Regierungsübernahme der AfD in Sachsen-Anhalt. Landesbischof Kramer sagte dem Portal Focus Thüringen, schon bald könne die Polizei vor der Türe stehen und Betroffene abholen. Kirchenasyl sei nur ein informelles Übereinkommen. Das Verfahren zur Auslagerung laufe bereits. Es klingt wie düstere Science-Fiction aus Terminator oder aus dem Film Die Matrix. Unkontrollierbare künstliche Intelligenz, die den Menschen als Feind oder Energielieferanten wahrnimmt. Nun warnen ausgerechnet die großen KI-Entwickler vor ihrer eigenen Geschwindigkeit. Anthropic-Chef Amodi sagte, bei derzeitigem Tempo könnte die Menschheit in einem halben Jahr die Kontrolle verlieren. Google und SpaceX-Chef Musk unterstützen den Vorschlag, die Entwicklung zu bremsen. Die Polizei in Hindelang im Allgäu hatte was zu lachen. Ein ängstlicher Wanderer hatte die Beamten angerufen, weil er dachte, ein Bär sei ihm auf den Fersen. Die geübten Ohren des telefonierenden Polizisten machten allerdings die Brunftrufe von Hirschen aus und konnte den Wanderer beruhigen. Er konnte seinen Ausflug fortsetzen, heißt es in einer Mitteilung. Erfolg für RB Leipzig am dritten Spieltag in der Fußball-Bundesliga. Die Sachsen setzten sich zu Hause gegen den Hamburger Sportverein mit 5:0 durch. Im Moment steht Leipzig auf Platz 4 der Tabelle. Und zur Formel 1, Mercedes-Pilot und WM-Führender Kimi Antonelli hat den großen Preis von Spanien gewonnen. Hinter ihm Max Verstappen im Red Bull und McLaren-Fahrer Lando Norris.
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1: Vorsicht auf der A8 München Richtung Stuttgart zwischen Zusmarshausen und Burgau. Ein toter Vogel liegt auf der Fahrbahn. Auf der B310 Hindelang-Oberjoch Richtung Nesselwang staut es sich zwischen Abzweig nach Nesselwang und der A7 bei Eu-Mittelberg auf 2 Kilometern. Der Zeitverlust beträgt bis zu 11 Minuten. Uns liegt nur ein Blitzer vor, auf der B308 bei Biesings. Kommt gut an.
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0: Es ist 18 Uhr und 26 Minuten. 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
1: Heute am frühen Abend fällt meist leichter Regen. In Bayerisch-Schwaben und im Allgäu zeigt es sich bis Mitternacht wechselhaft. In der Nacht gehen die Temperaturen auf 14 bis 15 Grad zurück. Der Radio Schwaben 3-Tage-Trend. Morgen ist es zunächst bewölkt, später lockert es auf, einzelne Schauer sind möglich. Am Dienstag ist es in Tälern örtlich neblig, danach zeigt es sich freundlicher mit 23 bis 25 Grad. Zur Wochenmitte folgen wieder Regenschauer, örtlich sind Gewitter dabei. Aktuell meldet Kissing Regen bei 15 Grad, Steingaden 20 Grad und trocken sowie Tapfheim 16 Grad.
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1: Auf der A96 München Richtung Lindau ist zwischen Schöffelding und Landsberg Ost der Standstreifen nach einem Unfall blockiert. Auf der B310 Hindelang-Oberjoch Richtung Nesselwang staut es sich zwischen dem Abzweig nach Nesselwang und der A7 bei Eu-Mittelberg auf 1 Kilometer mit bis zu 9 Minuten Zeitverlust. Meldungen über Blitzer oder Abstandsmessungen liegen uns derzeit nicht vor. Kommt's gut an.
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1: Heute Abend gibt es bei uns verbreitet leichten Regen bei 15 bis 21 Grad. In Bayerisch-Schwaben und im Allgäu zeigt sich das Wetter bei leichtem Wind wechselhaft. Im Ostallgäu sind in der Nacht auch Gewitter möglich.
2: Der Radio Schwaben 3-Tage-Trend.
1: Morgen ist es zunächst bewölkt, am Nachmittag gibt es Auflockerungen, vielerorts wird es klarer. Am Dienstag startet der Tag in den Niederungen stellenweise mit Nebel, später setzt sich häufig die Sonne durch bei 20 bis 25 Grad. Zur Wochenmitte zeigt sich das Wetter wieder unbeständiger, mit Schauern und örtlichen Gewittern. Die aktuellen Wetterwerte: Zusmarshausen 17 Grad und trocken, Füssen 19 Grad, Wallerstein 17 Grad.
0: Es ist 18 Uhr und 57 Minuten. 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
3: Ich bin Stefan Schütz. Große US-Tech-Firmen denken erstmals darüber nach, die KI-Entwicklung bewusst zu bremsen. Anthropic-Chef Amodi schlägt vor, 1 bis 2 Jahre Zeit zu gewinnen. Unterstützung bekommt er unter anderem von OpenAI-Chef Altman und auch von Tech-Milliardär Musk. Tina Eck berichtet.
4: Bald schon könnte ein KI-Schwarm vielleicht das gesamte Internet übernehmen und riesige Schäden anrichten, warnt der Anthropic-Chef. Die Entwicklung der Turbo-KI-Modelle müsse branchenweit gebremst werden, ergänzt der Boss von OpenAI. Auch Ex-Präsident Obama warnt und will, dass die Demokraten KI-Strategien entwickeln und zur Priorität machen.
3: Wegen der hohen Spritpreise bietet sich für den ein oder anderen die Bahn als Alternative zum Auto an, aber die fährt oft deutlich verspätet. Für Verkehrsminister Bilger ist der Zustand des Konzerns mitverantwortlich für die teils schlechte Stimmung im Land. Das sagte er der Funke Mediengruppe. Als weiteren Grund nannte er lange Bauzeiten bei Verkehrsprojekten. Er verwies auf die derzeitige Modernisierung mit Milliarden aus einem Sondervermögen. In Indonesien werden nach einem Fährunglück auf hoher See noch mehr als 120 Menschen vermisst. Über 100 wurden von nahen Schiffen gerettet, mindestens 6 starben, heißt es von der zuständigen Behörde. Am frühen Morgen war die Funkverbindung auf dem Weg von Java nach Borneo abgerissen. Man geht davon aus, dass die Fähre bei schwerer See gesunken ist. Eine Hollywood-reife Verfolgungsfahrt haben sich in Passau ein 17-Jähriger und die Polizei geliefert. Der junge Mann sollte auf der A3 gestoppt werden, doch der fuhr in einem gestohlenen Wagen weiter, raste mit bis zu 170 Sachen in Richtung Passau, gab einen Schuss ab, baute einen Unfall. Es kam zur Festnahme. Der 17-Jährige wurde leicht verletzt. Inzwischen erging Haftbefehl, der Vorwurf versuchter Mord. Erfolg für RB Leipzig am 3. Spieltag in der Fußball-Bundesliga. Die Sachsen setzten sich zu Hause gegen den Hamburger Sportverein mit 5:0 durch. Im Moment steht Leipzig auf Platz 4 der Tabelle. Und zum Tennis. Deutschlands bester Spieler Alexander Zverev tritt im Finale der US Open gegen den US-Amerikaner Ben Shelton an. Los geht's um 20 Uhr unserer Zeit.
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1: Auf der A96 München Richtung Lindau zwischen Schöffelding und Landsberg Ost. Unfall, der Standstreifen ist blockiert. Auf der B2 Donauwörth Richtung Augsburg zwischen Bieberbach und Langweid Nord blockiert ein defekter PKW den rechten Fahrstreifen. Nur ein Blitzer ist derzeit am Schumacherring in Kempten aufgebaut. Kommt gut ans Ziel.
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0: Es ist 19 Uhr und 25 Minuten. 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
1: Der heutige Abend zwischen Donau und den Alpen ist vielerorts nass. Örtlich fällt bei wenig Wind leichter Regen. Der Radio Schwaben 3-Tage-Trend. Morgen ist es in Bayerisch-Schwaben und im Allgäu zunächst bewölkt. Später lockert es auf. Einzelne Schauer sind bei 14 bis 20 Grad möglich. Am Dienstag beginnt der Tag örtlich neblig. Später zeigt sich die Sonne häufiger. Zur Wochenmitte ist es wechselhaft mit Schauern und örtlichen Gewittern. Momentan haben wir in Bobingen 16 Grad bei bedecktem Himmel, Bad Hindelang 19 Grad und Holzheim 16 Grad.
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1: Auf der A8 München Richtung Stuttgart zwischen Günzburg und Leipheim steht ein defekter PKW. Der Standstreifen ist blockiert. Wir haben nur einen Blitzer vorliegen am Schumacherring in Kempten. Gute und sichere Fahrt.
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1: Heute Abend gibt es einen bedeckten Himmel mit weiteren Regenschauern. In Bayerisch-Schwaben und im Allgäu bleibt es bei kaum Wind wechselhaft. In der Nacht mild bei 14 bis 16 Grad. Im Ostallgäu sind einzelne Gewitter möglich. Der Radio Schwaben 3-Tage-Trend. Morgen ist es zunächst bedeckt, im Tagesverlauf lockert es auf und abends wird es meist klar. Am Dienstag beginnt der Tag vielerorts neblig, später wird es freundlich bei 23 bis 25 Grad. Am Mittwoch wird es deutlich kühler mit Schauern und örtlichen Gewittern. Im Moment regnet es in Gessartshausen bei 16 Grad, in Sonthofen ist es bei 17 Grad bedeckt und in Donauwörth liegen die Temperaturen bei 16 Grad.
0: Es ist 19 Uhr und 57 Minuten. 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
2: Ich bin Stefan Schütz. Der Diesel knapp 2,40 Euro, der Liter E10 liegt preislich auch nur knapp darunter. Wer Sprit benötigt, muss dafür tief in die Tasche greifen. Deswegen werden in der SPD die Rufe nach einem Spritpreisdeckel lauter, zu Itasso Bali berichtet.
3: Pendler dürfen nicht unter den hohen Preisen leiden, während Mineralölkonzerne extra Profite machen. Das sagt Brandenburgs Ministerpräsident Woidke. Andere Nachbarländer hätten die Höchstpreise flexibel an den Markt angepasst. Die Wirtschaftsweise Schnitzer findet, dass staatliche Hilfen der falsche Weg sind. Deutschland sollte aus ihrer Sicht unabhängiger von Öl und anderen fossilen Brennstoffen werden.
2: Die evangelische Kirche in Mitteldeutschland denkt darüber nach, ihr Kirchenasyl in andere Bundesländer zu verlagern. Grund ist die mögliche Regierungsübernahme der AfD in Sachsen-Anhalt. Landesbischof Kramer sagte dem Portal Focus Thüringen, schon bald könne die Polizei vor der Türe stehen und Betroffene abholen. Kirchenasyl sei nur ein informelles Übereinkommen. Das Verfahren zur Auslagerung laufe bereits. Für Familien könnte es in Zukunft wieder etwas günstiger werden, im Fernverkehr mit der Bahn unterwegs zu sein. Bundesverkehrsminister Bilger drängt darauf, die Familienreservierung wieder einzuführen. Den Funke-Zeitungen sagte er, dass man dazu mit der Bahn im Gespräch sei. Im Juni letzten Jahres war sie abgeschafft worden. Bis dahin konnten Familien für gut 10 Euro bis zu 5 Sitzplätze gemeinsam reservieren. Seitdem muss für jeden Platz extra bezahlt werden. Immer weniger Menschen stellen in Deutschland einen Asylantrag. Der Anteil derer, die mit ihrem Antrag erfolgreich sind, ist unterdessen erneut gestiegen. Im ersten Halbjahr lag die Schutzquote, also die der erfolgreichen Anträge, laut Bundesamt für Migration und Flüchtlinge bei gut 47%, 10 Prozentpunkte höher als im vergangenen Jahr. Ein wichtiger Faktor war der Familienschutz, der soll dafür sorgen, Familien zusammenzuführen oder nicht zu trennen. In der Fußball-Bundesliga hat sich der FC Bayern in der Tabelle auf Platz 4 vorgespielt. Beim Aufsteiger Elversberg setzten sich die Münchner am dritten Spieltag mit 2:1 durch. RB Leipzig gewann 5:0 gegen den HSV.
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1: Auf den Straßen ist alles frei. Keine Staus oder Verkehrsbehinderung in der Region. Im Sendegebiet gibt es im Moment keine Blitzer- und Abstandsmessung. Kommt gut ans Ziel.
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0: Es ist 20 Uhr und 26 Minuten. 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
1: Zum Start in den Abend hält der leichte Regen bei kaum Wind noch an. In der Nacht liegen die Temperaturen zwischen 14 und 16 Grad. Im Ostallgäu kann es noch gewittrig sein. Der Radio Schwaben 3-Tage-Trend. Morgen ist es zunächst bewölkt, später lockern die Wolken auf und der Abend ist vielfach klar. Am Dienstag beginnt der Tag gebietsweise neblig. Danach zeigt sich zeitweise die Sonne. Am Nachmittag ist es mit 20 bis 25 Grad nochmals warm. Zur Wochenmitte zeigt es sich in Bayerisch-Schwaben und dem Allgäu wieder wechselhafter, mit Gewittern und Schauern. Aktuell meldet Pöttmes 16 Grad, Marktrettenbach 15 Grad und Neu-Ulm 16 Grad und trocken.
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1: Und da gibt es gute Nachrichten. Uns liegen derzeit keine Verkehrsstörungen und keine Blitzer vor.
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1: Am Abend gibt es bei uns leichten Regen, der Wind ist schwach. In der Nacht ist der Himmel meist bewölkt, im Ostallgäu sind noch Gewitter möglich. Der Radio Schwaben 3-Tage-Trend. Morgen ist es zunächst wolkig, am Nachmittag gibt es Auflockerungen, im Ostallgäu sind Gewitter möglich. Am Dienstag startet der Tag stellenweise neblig, danach setzt sich die Sonne durch, bei 10 Grad in der Früh und bis 24 Grad. Zur Wochenmitte wird es in Bayerisch, Schwaben und dem Allgäu wieder wechselhafter, mit Schauern und örtlich Gewittern. Die aktuellen Wetterwerte: Fischach 15 Grad, trocken und bedeckt, Nesselwang 14 Grad und Wemding 15 Grad.
0: Es ist 20 Uhr und 58 Minuten. 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
2: Ich bin Stefan Schütz. Es klingt wie düstere Science-Fiction aus Terminator oder aus dem Film Die Matrix. Unkontrollierbare künstliche Intelligenz, die den Menschen als Feind oder Energielieferanten wahrnimmt. Nun warnen ausgerechnet die großen KI-Entwickler vor ihrer eigenen Geschwindigkeit. Anthropic-Chef Amodi sagte, bei derzeitigem Tempo könnte die Menschheit in einem halben Jahr die Kontrolle verlieren. Google und SpaceX-Chef Musk unterstützen den Vorschlag, die Entwicklung zu bremsen. Die weiterhin niedrigen Pegelstände der großen Flüsse dürften teure Folgen haben. Die IHK-Arbeitsgemeinschaft Rheinland-Pfalz geht von Milliardenschäden aus und ruft nach dem Bund, der die Wasserstraßen ausbauen soll. Zoëtta Sowali berichtet.
3: Schon 2018 hat das Niedrigwasser die Wirtschaft rund 2,4 Milliarden Euro gekostet. Seitdem haben die Unternehmen reagiert und setzen zum Beispiel Schiffe ein, die auch mit weniger Wasser klarkommen. Der IHK reicht das aber nicht. Und auch Autofahrer könnten die Folgen noch länger an der Zapfsäule merken, durch höhere Preise.
2: Gute Meldungen von Volkswagen gab es zuletzt nicht so häufig, aber jetzt. Bislang sind schon mehr als 30.000 Bestellungen für den neuen vollelektrischen Polo eingegangen. Das übertreffe die anfänglichen Erwartungen, teilte das Unternehmen mit. Die hohe Nachfrage führt auch dazu, dass die Lieferzeiten teilweise länger sind. Man arbeite daran, die Produktion schrittweise hochzufahren, heißt es. Eine Hollywood-reife Verfolgungsfahrt haben sich in Passau ein 17-Jähriger und die Polizei geliefert. Der junge Mann sollte auf der A3 gestoppt werden, doch der fuhr in einem gestohlenen Wagen weiter, raste mit bis zu 170 Sachen in Richtung Passau, gab einen Schuss ab, baute einen Unfall, es kam zur Festnahme. Der 17-Jährige wurde leicht verletzt, inzwischen erging Haftbefehl, der Vorwurf versuchter Mord. In der Fußball-Bundesliga hatte der FC Bayern ein hartes Stück Arbeit heute. Beim Aufsteiger Elversberg setzten sich die Münchner am dritten Spieltag mit 2:1 durch und sind jetzt Tabellenvierter. RB Leipzig gewann 5:0 gegen den HSV.
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1: Alles frei auf den Straßen, keine Staus oder Verkehrsbehinderungen in der Region. Geblitzt wird nur an einer Stelle, am Schuhmacherring in Kempten. Die kostenfreie Verkehrs- und Blitzer-Hotline 08000
0: 1182 11. 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

0: ist 21 Uhr und 26 Minuten. 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
1: Heute Abend fällt leichter Regen bei meist schwachem Wind. In der Nacht ist es bedeckt bei Temperaturen um 15 Grad. Im Ostallgäu sind vereinzelt Gewitter möglich. Der Radio Schwaben 3-Tage-Trend für Bayerisch Schwaben und das Allgäu. Morgen ist es bewölkt, später gibt es freundlichere Abschnitte. Im Allgäu zum Abend hin stellenweise trüb. Am Dienstag beginnt der Tag örtlich neblig. Danach zeigt sich die Sonne bei rund 24 Grad. Zur Wochenmitte ist es wieder wechselhaft mit Schauern und örtlichen Gewittern. Dabei kühlt es ab. Derzeit ist es in Königsbrunn bei 15 Grad, in Lindau bei 17 Grad und in Illertissen bei 16 Grad trocken.
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1: Und da gibt es gute Nachrichten. Uns liegen derzeit keine Verkehrsstörungen und keine Blitzer vor.
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1: Heute zum späten Abend hin ist der Himmel wolkenverhangen, dazu fällt leichter Regen. In Bayerisch-Schwaben und im Allgäu ziehen örtlich noch Schauer durch, vereinzelt sind Gewitter möglich. Der Wind ist meist schwach, in der Nacht gehen die Temperaturen auf 14 bis 16 Grad zurück. Der Radio Schwaben 3-Tage-Trend. Morgen zeigt sich der Tag wolkig. Am Nachmittag lockert es auf und gegen Abend klart es vielerorts auf. Am Dienstag beginnt der Tag stellenweise neblig. Später ist es freundlich. Zum Abend hin ziehen wieder Wolken auf, bei Frühwerten zwischen 8 und 14 Grad. Zur Wochenmitte zeigt es sich wieder wechselhafter mit Schauern und einzelnen Gewittern. Derzeit in Haunstetten 14 Grad, Mauerstetten 14 Grad und Weißenhorn 16 Grad. Trocken und bedeckt.
0: Es ist 21 Uhr und 58 Minuten. 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
2: Ich bin Dominik Schweiger. Große US-Tech-Firmen denken zum ersten Mal darüber nach, die KI-Entwicklung bewusst zu bremsen. Anthropic-Chef Amoday schlägt vor, 1 bis 2 Jahre Zeit zu gewinnen. Unterstützung bekommt er unter anderem von OpenAI-Chef Altman und Tech-Milliardär Musk. Tina Eck berichtet.
3: Bald schon könnte ein KI-Schwarm vielleicht das gesamte Internet übernehmen und riesige Schäden anrichten, warnt der Anthropic-Chef. Die Entwicklung der Turbo-KI-Modelle müsse branchenweit gebremst werden, ergänzt der Boss von OpenAI. Auch Ex-Präsident Obama warnt und will, dass die Demokraten KI-Strategien entwickeln und zur Priorität machen.
2: Das Niedrigwasser im Rhein könnte erhebliche volkswirtschaftliche Schäden verursachen. Davon geht die IHK-Arbeitsgemeinschaft Rheinland-Pfalz aus. Wie hoch die Summe am Ende tatsächlich ausfällt, ist noch unklar. Es werden wohl Milliarden sein. Seit der Dürre 2018 wurde nachgebessert. Zum Beispiel wurden Schiffe speziell für Niedrigwasser gebaut. Trotzdem könnten sich die Schäden, etwa beim Benzinpreis, auch längerfristig auswirken, so die IHK. Wegen der hohen Spritpreise bietet sich für den ein oder anderen die Bahn als Alternative zum Auto an, aber die fährt oft deutlich verspätet. Verkehrsminister Bilger ist der Zustand des Konzerns mitverantwortlich für die teils schlechte Stimmung im Land. Das sagte er der Funke Mediengruppe. Als weiteren Grund nannte er zu lange Bauzeiten bei Verkehrsprojekten. Er verwies auf die derzeitigen Modernisierungen mit Milliarden aus einem Sondervermögen. In Indonesien werden nach einem Fährunglück auf hoher See noch mehr als 120 Menschen vermisst. Über 100 wurden von nahen Schiffen gerettet, mindestens 6 starben, heißt es von der zuständigen Behörde. Am frühen Morgen war die Funkverbindung auf dem Weg von Java nach Borneo abgerissen. Man geht davon aus, dass die Fähre gesunken ist. In der Fußball-Bundesliga hat sich der FC Bayern beim Aufsteiger Elversberg schwer getan. Trotzdem setzen sich die Münchner am Ende mit 2:1 durch. Vorher gewann Leipzig gegen den Hamburger Sportverein mit 5:0. In der Tabelle stehen die Bayern nun auf Platz 4, davor Augsburg, Dortmund und Spitzenreiter Freiburg.
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1: Vorsicht auf der A96 Lindau Richtung München zwischen Altrach und Kreuzmemmingen. Ein unbeleuchtetes, liegengebliebenes Fahrzeug steht auf dem rechten Fahrstreifen. Meldungen über Blitzer oder Abstandsmessungen liegen uns derzeit nicht vor. Kommt gut an.
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1: Es ist 22 Uhr und 24 Minuten. 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
2: Heute Abend ist es wechselhaft mit leichtem Regen und Schauern. Örtlich sind noch Gewitter möglich. Der Wind ist meist schwach. In Bayerisch-Schwaben und dem Allgäu sinken die Temperaturen in der Nacht auf zwischen 14 und 16 Grad. Und der Radio Schwaben 3-Tage-Trend. Morgen ist es zunächst bewölkt. Im Tagesverlauf gibt es freundliche Abschnitte. Gegen Abend lockert es weiter auf. Am Dienstag beginnt der Tag gebietsweise mit Nebel. Später ist es freundlich und mit 23 bis 25 Grad deutlich wärmer. Zur Wochenmitte zeigt es sich wieder wechselhafter mit Schauern und einzelnen Gewittern. Momentan haben wir in Königsbrunn 15 Grad bei Regen, in Obergünzburg 14 Grad und in Asbach-Bäumenheim 16 Grad bei trockenem, bedecktem Wetter.
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2: Auf der A96 Lindau Richtung München ist zwischen Aitrach und Kreuzmemmingen der rechte Fahrstreifen wegen eines defekten PKW gesperrt. Im Moment gibt es keine Geschwindigkeitskontrollen. Die kostenfreie Verkehrs- und Blitzer-Hotline 08000 11 82 11.
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1: Zum Start in die Nacht ist es wechselhaft. Regen und Schauer ziehen durch. Örtlich sind Gewitter möglich bei 15 bis 17 Grad. Der Radio Schwaben 3-Tage-Trend. Morgen zeigt es sich zunächst meist bewölkt. Am Nachmittag gibt es Auflockerungen. Zum Abend hin ist es überwiegend trocken. Am Dienstag ist es in den Niederungen am Morgen gebietsweise neblig, später freundlich und am Nachmittag 23 bis 25 Grad warm. Zur Wochenmitte zeigt es sich in Bayerisch-Schwaben und dem Allgäu wieder wechselhafter mit Regenschauern und örtlichen Gewittern. Momentan haben wir in Dasing 16 Grad und Regen, Mindelheim 14 Grad und Wertingen 16 Grad.
0: Es ist 22 Uhr und 55 Minuten. 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
2: Ich bin Dominik Schweiger. Tanken macht momentan mal wieder gar keinen Spaß. Teils 2,40 Euro hat der Liter Diesel am Wochenende gekostet. Der Liter Super E10 im Schnitt 2,27 Euro. Morgen soll es ein Treffen zwischen dem Iran und den Golfstaaten geben. Das Hauptthema der Konflikt um die Straße von Hormus. Tanja Wagner berichtet.
3: Fast ein halbes Jahr Krieg und eine schnelle Öffnung der Meerenge für die internationale Schifffahrt ist nicht in Sicht. Der Iran will zumindest Vorschläge für eine neue Vereinbarung vorlegen und auch Karten zu neuen Routen durch die Straße von Hormuz. Ein Hoffnungsschimmer, denn schon seit Monaten schaffen es die Golfstaaten nur mit Mühe, ihr Öl an den Weltmarkt zu bringen.
2: Nach dem Wahldebakel der CDU in Sachsen-Anhalt wird die Kritik an Kanzler Merz schärfer. Auch beim Unionsnachwuchs lässt der Rückhalt für den Parteichef nach. Die Bundesschatzmeisterin der Jungen Union von Nathusius hält mit ihm keine Wahl mehr für gewinnbar. Merz solle deshalb nicht erneut als Kanzlerkandidat antreten. Die CDU habe ein massives Glaubwürdigkeitsproblem und müsse klarer sagen, wofür sie stehe, hieß es. Mehrere Millionen Menschen haben den Tag des offenen Denkmals besucht. Nach Angaben der Veranstalter konnten bundesweit mehr als 7000 historische Gebäude besichtigt werden, die sonst meist verschlossen bleiben. Die zentrale Eröffnung war in Bamberg. Dort wurde auch betont, dass der Erhalt alter Gebäude ressourcenschonend und damit zum Umweltschutz beiträgt. Mehrere große Tech-Unternehmen fordern ein langsameres Tempo bei der Entwicklung künstlicher Intelligenz. Nach Anthropic-Chef Amoday und OpenAI-Chef Altman unterstützt nun auch Tesla-Chef Elon Musk eine koordinierte Pause der Branche. OpenAI verschiebt außerdem wegen der Sicherheitsbedenken den Börsengang. US-Präsident Trump lehnt eine Drosselung der KI-Entwicklung dagegen ab. Zum Fußball. Der FC Bayern hat bei Bundesliga-Aufsteiger Elversberg mit 2:1 gewonnen. Leipzig hat den HSV deutlich mit 5:0 besiegt. In der zweiten Liga feierte Hertha BSC beim 3:1 in Osnabrück den 5. Sieg im 5. Spiel. Heidenheim schlug Kiel 1:0. Cottbus gewann in Karlsruhe 3:0.
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1: Auf der A8 Stuttgart Richtung München zwischen Augsburg-Ost und Friedberg ist ein Unfall. Auf der A96 Lindau Richtung München zwischen Aitrach und Kreuz-Memmingen ist wegen eines defekten PKW der rechte Fahrstreifen gesperrt. Auf der B2 Augsburg Richtung Donauwörth zwischen Gersthofen Nord und Stettenhofen ist ein Unfall. Meldungen über Blitzer oder Abstandsmessungen liegen uns derzeit nicht vor. Kommt's gut an.
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0: Es ist 23 Uhr und 24 Minuten. 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
1: In den frühen Nachtstunden ziehen noch Regen und Schauer durch. In Bayerisch-Schwaben und im Allgäu sind örtlich Gewitter möglich. Später ist es bedeckt bei rund 15 Grad. Der Radio Schwaben 3-Tage-Trend. Morgen ist es zunächst vielfach bewölkt. Im Tagesverlauf gibt es freundliche Auflockerungen. Einzelne Schauer bleiben möglich. Am Dienstag beginnt der Tag stellenweise neblig. Später zeigt es sich freundlicher und mit rund 24 Grad angenehm warm. Zur Wochenmitte zeigt es sich wieder wechselhafter mit Schauern und örtlichen Gewittern. Aktuell meldet Stadtbergen Regen bei 15 Grad, Bad Grönenbach 15 Grad und Genderkingen 16 Grad.
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1: Auf der B2 Augsburg Richtung Donauwörth zwischen Gersthofen Nord und Stettenhofen ist ein Unfall. Im Moment gibt es keine Geschwindigkeitskontrollen. Die kostenfreie Verkehrs- und Blitzer-Hotline 08000 11 82 11.
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1: In der Nacht zeigt sich das Wetter wechselhaft mit Schauern. In Bayerisch-Schwaben und im Allgäu sind örtlich noch Gewitter möglich. Der Wind weht meist leicht und die Temperaturen liegen regional zwischen rund 10 und 16 Grad. Der Radio Schwaben 3-Tage-Trend. Morgen ist es zunächst wolkig, zum Mittag lockert es auf und am Abend vielfach klar. Am Dienstag beginnt der Tag örtlich neblig, danach setzt sich häufig die Sonne durch. Am Nachmittag liegen die Temperaturen bei 20 bis 25 Grad. Zur Wochenmitte zeigt es sich wieder wechselhafter, mit Schauern, örtlich auch Gewittern. Im Moment sind es in Inningen 15 Grad bei bedecktem Himmel, in Buxheim 15 Grad und in Mertingen 16 Grad.
0: Es ist 23 Uhr und 56 Minuten. 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
2: Ich bin Dominik Schweiger. Das Niedrigwasser im Rhein könnte erhebliche volkswirtschaftliche Schäden verursachen. Davon geht die IHK-Arbeitsgemeinschaft Rheinland-Pfalz aus. Wie hoch die Summe am Ende tatsächlich ausfällt, ist noch unklar. Es werden wohl Milliarden sein. Seit der Dürre 2018 wurde nachgebessert. Zum Beispiel wurden Schiffe speziell für Niedrigwasser gebaut. Trotzdem könnten sich die Schäden, etwa beim Benzinpreis, auch längerfristig auswirken, so die IHK. Große US-Tech-Firmen denken zum ersten Mal darüber nach, die KI-Entwicklung bewusst zu bremsen. Anthropic-Chef Amoday schlägt vor, 1 bis 2 Jahre Zeit zu gewinnen. Unterstützung bekommt er unter anderem von OpenAI-Chef Altman und Tech-Milliardär Musk. Tina Eck berichtet.
3: Bald schon könnte ein KI-Schwarm vielleicht das gesamte Internet übernehmen und riesige Schäden anrichten, warnt der Anthropic-Chef. Die Entwicklung der Turbo-KI-Modelle müsse branchenweit gebremst werden, ergänzt der Boss von OpenAI. Auch Ex-Präsident Obama warnt und will, dass die Demokraten KI-Strategien entwickeln und zur Priorität machen.
2: Wegen der hohen Spritpreise bietet sich für den ein oder anderen die Bahn als Alternative zum Auto an, aber die fährt oft deutlich verspätet. Verkehrsminister Bilger ist der Zustand des Konzerns mitverantwortlich für die teils schlechte Stimmung im Land. Das sagte er der Funke Mediengruppe. Als weiteren Grund nannte er zu lange Bauzeiten bei Verkehrsprojekten. Er verwies auf die derzeitigen Modernisierungen mit Milliarden aus einem Sondervermögen. In der Fußball-Bundesliga hat sich der FC Bayern beim Aufsteiger Elversberg schwer getan. Trotzdem setzen sich die Münchner am Ende mit 2:1 durch. Vorher gewann Leipzig gegen den Hamburger Sportverein mit 5:0. In der Tabelle stehen die Bayern nun auf Platz 4, davor Augsburg, Dortmund und Spitzenreiter Freiburg.
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1: Ruhiger und störungsfreier Verkehr im Sendegebiet. Uns liegt nur ein Blitzer vor, auf der B12 bei Kempten. Gute Fahrt mit Radio Schwaben.
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0: Es ist 0 Uhr und 25 Minuten. 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
1: Zwischen Donau und den Alpen ist es heute Nacht bedeckt. Örtlich ziehen Schauer durch. Bei etwa 12 bis 15 Grad und meist leichtem Wind. Der Radioschwaben 3-Tage-Trend. Morgen startet der Tag in Bayerisch-Schwaben und im Allgäu zunächst mit Nebel. Danach setzt sich die Sonne durch. Zum Abend hin ziehen mehr Wolken auf. Am Nachmittag ist es warm mit 21 bis 25 Grad. Zur Wochenmitte beginnt der Tag freundlich, dann ziehen Schauer und Gewitter auf, abends fällt Regen. Im weiteren Wochenverlauf ist es bedeckt, örtlich fällt leichter Regen und die Temperaturen gehen zurück. Die aktuellen Wetterwerte: Gersthofen 16 Grad und trocken, Oberstdorf 13 Grad und Jettingen-Scheppach 15 Grad und trocken.
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1: Und da gibt es gute Nachrichten, denn uns liegen derzeit keine Verkehrsstörungen und keine Blitzer vor.
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1: Die Nacht ist bei uns bedeckt. Im Süden ziehen Schauer und vereinzelt Gewitter durch bei 14 bis 15 Grad. Heute Vormittag zeigt es sich vielfach wolkig. Dazu gibt es freundliche Abschnitte. Vielerorts klart es auf. Der Radio Schwaben 3-Tage-Trend zwischen Nordschwaben und dem Allgäu. Morgen gibt es stellenweise Nebel, dann setzt sich die Sonne durch. Die Temperaturen steigen auf 23 bis 25 Grad. Gegen Abend ziehen wieder Wolken auf. Zur Wochenmitte beginnt der Tag wolkig. Verbreitet entwickeln sich Schauer und einzelne Gewitter. Es wird nass. Und am Donnerstag ist es bedeckt mit zeitweise etwas Regen. Im Moment in Rehling 16 Grad und trocken. In Marktoberdorf 14 Grad und in Dillingen 16 Grad.
0: Es ist 0 Uhr und 59 Minuten. 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
2: Ich bin Dominik Schweiger. Tennisstar Alexander Zverev hat zum ersten Mal die US Open gewonnen und damit seinen zweiten Grand Slam-Titel geholt. Der 29-Jährige besiegte im Finale den Amerikaner Ben Shelton in 4 Sätzen. Zverev ist damit nach Boris Becker erst der zweite deutsche Sieger im Männereinzel von New York. Seinen ersten Grand Slam-Titel hatte er im Juni bei den French Open gefeiert. Tanken macht momentan mal wieder gar keinen Spaß. Teils 2,40 Euro hat der Liter Diesel am Wochenende gekostet. Der Liter Super E10 im Schnitt 2,27 Euro. Morgen soll es ein Treffen zwischen dem Iran und den Golfstaaten geben. Das Hauptthema der Konflikt um die Straße von Hormus. Tanja Wagner berichtet.
3: Fast ein halbes Jahr Krieg und eine schnelle Öffnung der Meerenge für die internationale Schifffahrt ist nicht in Sicht. Der Iran will zumindest Vorschläge für eine neue Vereinbarung vorlegen und auch Karten zu neuen Routen durch die Straße von Hormuz. Ein Hoffnungsschimmer, denn schon seit Monaten schaffen es die Golfstaaten nur mit Mühe, ihr Öl an den Weltmarkt zu bringen.
2: Nach dem Wahldebakel der CDU in Sachsen-Anhalt wird die Kritik an Kanzler Merz schärfer. Auch beim Unionsnachwuchs lässt der Rückhalt für den Parteichef nach. Die Bundesschatzmeisterin der Jungen Union von Natusius hält mit ihm keine Wahl mehr für gewinnbar. Merz solle deshalb nicht erneut als Kanzlerkandidat antreten. Die CDU habe ein massives Glaubwürdigkeitsproblem und müsse klarer sagen, wofür sie stehe, hieß es. Zum Fußball. Der FC Bayern hat bei Bundesliga-Aufsteiger Elversberg mit 2:1 gewonnen. Leipzig hat den HSV deutlich mit 5:0 besiegt. In der zweiten Liga feierte Hertha BSC beim 3:1 in Osnabrück den 5. Sieg im 5. Spiel. Heidenheim schlug Kiel 1:0. Cottbus gewann in Karlsruhe 3:0.
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1: Es sieht gut aus auf den Straßen. Das Radio Schwaben Verkehrsradar meldet keine Behinderungen und keine Blitzer.
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0: Es ist 1 Uhr und 26 Minuten. 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
1: Zwischen Donau und den Alpen ist es in der Nacht meist bedeckt. Im Allgäu fällt vereinzelt Regen. Zum Morgen lockert es auf. Heute setzt sich am Nachmittag zunehmend die Sonne durch. Die Nacht bringt Tiefstwerte zwischen 9 und 13 Grad. Der Radio Schwaben 3-Tage-Trend. Morgen startet der Tag stellenweise mit Nebel. Danach zeigt es sich freundlich und mit 24 bis 25 Grad warm. Zur Wochenmitte ziehen im Tagesverlauf Schauer und einzelne Gewitter auf. Im weiteren Wochenverlauf ist es bedeckt und örtlich fällt leichter Regen. Aktuell ist es in Bobingen trocken und bedeckt bei 15 Grad, in Oberstaufen regnet es bei 13 Grad und in Krumbach sind es 15 Grad.
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1: Vorsicht auf der A8 Stuttgart Richtung München, zwischen Oberelchingen und Kreuz Ulm. Elchingen, in beiden Richtungen sind Personen auf der Fahrbahn. Vorsicht auf der B19 Oberstdorf Richtung Kempten, zwischen Sonthofen in Rieden und Immenstadt Süd. Ein toter Dachs liegt auf der Fahrbahn. Und hier die neuesten Blitzer auf Radio Schwaben. Auf der Donauwörterstraße in Augsburg und auf der B12 bei Kempten. Gute und sichere Fahrt.
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1: In der Nacht ist es in Bayerisch-Schwaben und im Allgäu meist bedeckt. Örtlich fällt im Allgäu Regen. Im Tagesverlauf lockert es zeitweise auf. Bei leichtem Wind liegen die Werte zwischen 13 und 15 Grad. Der Radio Schwaben 3-Tage-Trend. Morgen beginnt der Tag stellenweise neblig, bevor sich die Sonne zeigt und es zwischen 23 und 25 Grad warm ist. Zur Wochenmitte entwickeln sich örtlich Schauer und Gewitter. Dabei frischt der Wind auf. Im weiteren Wochenverlauf ist der Himmel bedeckt. Im Allgäu fällt noch etwas Regen und es ist kühler. Aktuell meldet Augsburg 16 Grad bei bedecktem Himmel, Babenhausen 15 Grad und Nördlingen 16 Grad.
0: Es ist 1 Uhr und 55 Minuten. 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
2: Ich bin Dominik Schweiger. Tennisprofi Alexander Zverev hat zum ersten Mal die US Open gewonnen. Der French Open-Sieger bezwang im Finale in New York den Amerikaner Ben Shelton in 4 Sätzen und holte sich seinen 2. Grand-Slam-Titel. Tina Eck berichtet aus den USA.
3: Zverev brauchte einen Moment, um überhaupt zu realisieren, dass er gerade die US Open gewonnen hatte und damit in die Fußstapfen von Boris Becker tritt. Der 29-Jährige mit dem Pferdeschwanz ist der 2. Deutsche, der im Männer-Einzel triumphierte. 30 Jahre gab es keinen Grand-Slam-Titel und jetzt gleich 2, freute sich der Hamburger in seiner Siegeransprache.
2: Ein geplantes Treffen zwischen dem Iran und den Golfstaaten zur Straße von Hormus ist kurzfristig abgesagt worden. Im Oman sollte offenbar eine Vereinbarung zur Lösung des festgefahrenen Konflikts vorgestellt werden. Einen Grund für die Verschiebung hat das omanische Außenministerium nicht genannt. Bahrain hat seine Teilnahme bereits zuvor abgesagt. Das Land wurde mit am heftigsten in der Region von iranischen Raketen getroffen. Bildungsministerin Prien sieht mangelndes Mitgefühl als einen Grund für das Stimmungstief von Kanzler Merz und CDU. Bei vielen Menschen sei der Eindruck entstanden, die Union nehme ihre Sorgen nicht ernst genug, so die CDU-Ministerin. Das müsse sich ändern. Einen Wechsel im Kanzleramt lehnt Prien aber ab. Damit lassen sich Probleme der Regierung nicht wirklich lösen, hieß es. Zur Fußball-Bundesliga. Der FC Bayern hat auch bei Aufsteiger Elversberg gewonnen. Der Rekordmeister setzte sich mit 2:1 durch. Leipzig feierte beim 5:0 gegen den HSV einen Kantersieg. Für Gladbach ist dagegen bereits nach 3 Spieltagen Schluss mit Trainer Eugen Polanski. Die Borussia reagierte damit auf 3 Niederlagen zum Saisonstart.
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1: Uns liegen im Moment keine Staus und Behinderungen vor. Wir haben nur einen Blitzer auf der Donauwörterstraße in Augsburg. Gute und sichere Fahrt.
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